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Guten Morgen. Mein Name ist, eigentlich egal wie mein Name ist, ich wollte schon immer Rockstar oder Astronaut werden. Hauptsache hoch hinaus eben. In diesem Leben haben mich meine Wege allerdings woanders hingeführt. Ich bin Rezeptionist im Hotel Tiavo und befinde mich genau in diesem Moment in unserem von der Zeit gezeichneten, aber immer noch hochverlässlichen Aufzug. Hier halte ich modern und effizient meine Gedanken auf einem Diktiergerät fest, um dir irgendwann vielleicht, ganz vielleicht, eine Geschichte daraus zu reimen. Es wäre doch schade, wenn bei all den Abstrusitäten, die sich hier so ereignen, niemand Buch führt. Denn so ein Hotel ist schon ein seltsamer Ort. In einem Zimmer verbringt ein junges Paar seine besten Stunden. Eins nebendran verpasst jemand auf Dienstreise die ersten Schritte seines Kindes und nochmal eins weiter ruiniert gerade einer unseren ikonischen Plattner Couchtisch mit seinem viel zu nass gestreckten Koks. Und das alles unter dem ein und selben Dach. Ich glaube, er hält, ich muss weiter. Naja, das sind das Hotel Tiavo, seine Gäste und ihre Geschichten.

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Es regnet. Das macht nichts. Der Regen ist gut für die Parks. Nicht so gut für die Tapeten im Schloss. Du hast vergessen, die Fenster zuzumachen. 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Wir legen uns zu dem Baum dort, wo die Wurzeln hochkommen. Wir liegen Rücken an Rücken und jeder hält sein gelbes Jojo fest. 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
3: Hallo und willkommen zum Onda Info 650. In Berlin stehen die Wahlen zum Abgeordnetenhaus vor der Tür. Die Kampagne Berlin zusammen möchte sich mit konkreten Forderungen an die Politik in den Wahlkampf einmischen, damit Berlin eine für alle Menschen lebenswerte Stadt wird. Onda sprach mit Bob vom Bloque Latino Americano darüber, warum er sich der Kampagne angeschlossen hat. Gibran Mena Aguilar nimmt uns mitten in den Norden Mexikos, nach Topolobampo, die Bucht, die alles hat. Hier gibt es nicht nur drei Arten Garnelen, hunderte Fischarten, Delfine, Seelöwen und Zugvögel. Die Bucht ist auch die Lebensgrundlage der indigenen Mayo Yoreme und mit ihrem Ramsar-Feuchtgebiet ein Herz der globalen Klimaregulierung. Doch das alles ist in Gefahr. Durch den Bau einer durch die deutsche KfW IPEX Bank mitfinanzierten Ammoniakfabrik. Gebrand berichtet über den Kampf der Menschen vor Ort, aber auch in Deutschland für die Rettung dieses einzigartigen Ökosystems. Doch bevor es losgeht, noch die Nachrichten von Ponal und ein Update von Markus zur aktuellen Situation in den vom Erdbeben betroffenen Gebieten Kolumbiens. Eine spannende halbe Stunde wünscht Knut im Namen der Ondistas.
4: Uruguay. Der uruguayische Musiker Rubén Rada ist tot. Das Repertoire des vielseitigen Musikers, Komponisten und Begründer des Candombe-Beat umfasste alles von Murga, Cumbia und Candombe über Samba und Tango bis hin zu Jazz und Rock. Er nahm Dutzende von Alben auf und komponierte Hunderte von Liedern. El Negro Rada setzte sich für schwarze Menschen auf der ganzen Welt ein, prangerte Rassismus an und forderte Respekt für alle Menschen. Nach einem mehrwöchigen Krankenhausaufenthalt verstarb Rubén Rada in einer Klinik in Montevideo an einer beidseitigen Lungenentzündung. Er wurde 83 Jahre alt. Kolumbien. Präsident de la Espriella hat offiziell das Ende aller Gespräche mit bewaffneten Gruppen verkündet. Die Ernennung der RegierungsvertreterInnen sowie die Anerkennung der Delegierten aus der Ex-Guerilla wurden zurückgenommen. Bereits während seines Wahlkampfs hatte de la Espriella erklärt, dass er die Gespräche über den vollständigen Frieden nicht fortführen werde. Als Grund nannte er, die Gegenseite habe keinen Willen zum Frieden gezeigt. Mexiko. Die Zapatistische Nationale Befreiungsarmee, EZLN, hat im gesamten Monat August 2026 an verschiedenen Orten in Chiapas ein umfangreiches Kulturprogramm veranstaltet, als Akt des Widerstands gegen den systematischen Angriff auf das künstlerische Schaffen. Der Kulturmonat bildet den Auftakt zur historischen Mobilisierung im Dezember, wo 1111 Zapatistas in der Hauptstadt ihr Lager aufschlagen werden, um den 33. Jahrestag ihres bewaffneten Aufstands zu begehen.
5: Weitere Nachrichten findet ihr bei npla.de/ponal.
6: Mehr als 300 Menschen sind bei dem schweren Erdbeben in Kolumbien am 10. August ums Leben gekommen. Mehr als 150 werden weiterhin vermisst. Rettungskräfte konnten bislang etwas mehr als 150 Menschen lebend aus den Trümmern bergen. Besonders schwer getroffen wurde die westkolumbianische Großstadt Pereira. Dort gibt es inzwischen schwere Vorwürfe gegen die Stadtverwaltung. Wie die Nachrichtenplattform Colombia Informa berichtet, sollen Behörde die Arbeit freiwilliger Rettungskräfte wiederholt behindert haben. Unter anderem seien Bagger zur Trümmerbeseitigung eingesetzt worden, obwohl HelferInnen mit Wärmebildkameras und empfindlicher Tontechnik noch Hinweise auf mögliche Überlebende gefunden hätten. Die Freiwilligen werfen den Behörden zudem mangelnde Koordination und den Sicherheitskräften Einschüchterungsversuche vor. Mehrere HelferInnen seien öffentlich diffamiert und bedroht worden. Bei Ponal findet ihr eine längere, detailreichere Nachricht dazu. Gleichzeitig spielen selbstorganisierte Hilfsstrukturen in Pereira eine wichtige Rolle. Freiwillige Rettungsteams und soziale Organisationen beteiligten sich schon unmittelbar nach dem Beben an der Suche nach verschütteten und richteten Gemeinschaftsküchen ein. Im Olaya Park am Rande des Stadtzentrums fanden tausende Menschen Zuflucht, die durch das Erdbeben obdachlos geworden waren. Damit steht Kolumbien vor der nächsten großen Herausforderung. Tausende haben ihr Zuhause verloren oder können wegen schwerer Schäden nicht sicher dorthin zurückkehren. Für viele wird die Katastrophe deshalb noch lange nicht vorbei sein.
3: Um die Menschen vor Ort zu unterstützen, hat das Café-Kollektiv Aroma Zapatista zusammen mit zivilgesellschaftlichen Initiativen aus dem Kauka eine Spendenkampagne ins Leben gerufen. Diese haben wir euch in den Shownotes zum Info auf unserer Webseite verlinkt. Mehr Informationen zur solidarischen Unterstützung zivilgesellschaftlicher Organisationen im Kauka durch das Café-Kollektiv im Interview mit Martin Mäusezahl, das ihr ebenfalls auf unserer Webseite findet.
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3: Ende September finden Wahlen zum Berliner Abgeordnetenhaus statt. Die Kampagne Berlin zusammen möchte sich dafür einsetzen, dass die Abgeordnetenhauswahl zu einem Wendepunkt in der Politik wird. Ihr Ziel? Berlin soll eine für alle Menschen lebenswerte Stadt werden. Berlin zusammen greift deshalb mit konkreten Forderungen in den Wahlkampf ein und unterstützt Kandidierende demokratischer, linksorientierter Parteien, welche ihre Forderungen unterstützen. Onda sprach mit Bob vom Bloque Latinoamericano darüber, warum er sich der Kampagne angeschlossen hat und welche der Forderungen insbesondere für die migrantische Community von Bedeutung sind. Hallo Bob, schön, dass du Zeit hast, mit uns zu sprechen. Könntest du erst einmal erzählen, wo du ursprünglich herkommst und was dich nach Berlin geführt hat?
0: Ja, ich komme ursprünglich aus Costa Rica und ich bin Jahr 2018 nach Deutschland gekommen. Damals nach Berlin, aber bin ein paar Mal umgezogen wegen Studium. Ich bin 2020 wieder nach Berlin, habe hier mein enges Freundeskreis, meine Arbeit.
3: Du engagierst dich im Bloque Latinoamericano Berlin. Was ist der lateinamerikanische Block?
0: Es hat 2018 also ein Bündnis von verschiedenen lateinamerikanisch-migrantisch Orgas angefangen. Seit damals hat sich eine politische Gruppe entwickelt und jetzt versuchen wir in verschiedenen Bereichen des täglichen Lebens zu agieren. Zu einem Wohnen und Recht auf Stadt, da ist hauptsächlich, wo ich aktiv bin. Zum anderen zum Solidarität und Interaktion mit lateinamerikanischen Gruppen und Aktionen, die dort stattfinden und von hier unterstützt werden könnten. Und jetzt machen wir verschiedene Aktionen auch im Rahmen der Wahl in Berlin.
3: Du erwähnst gerade die Wahl zum Berliner Abgeordnetenhaus. Neben deinem Engagement für die in Berlin lebenden LateinamerikanerInnen hast du dich auch der Kampagne Berlin zusammen angeschlossen. Warum?
0: Ich wollte mich für eine bessere Stadt engagieren, weil ich jeden Tag lebe und sehe, wie prekär das Leben hier wird. Ich finde, politische Teilhabe muss geschaffen werden und Inklusion muss auch damit auch erleichtert werden. Und Berlin zusammen steht für all das, was Inklusion, Partizipation und Teilhabe bedeutet. Und ich finde das den richtigen Ansatz, weil Aktion von unten, von Basisgruppen, ist den Weg, der ich zumindest für richtig halte.
3: Welche der von Berlin zusammengestellten Forderungen sind für die in Berlin lebenden MigrantInnen besonders wichtig?
0: Wie gesagt, weil ich im Bereich Wohnen und Recht auf Stadt mich aktiv engagiere, finde ich die Forderung zu einer Umsetzung von einem Volksentscheid zu DWE und Co. Enteignen sehr sinnvoll. Und zweitens natürlich die Forderung für eine Berlin für alle, dass jeder Berlinerin, die in der Stadt wohnt, hier angemeldet sein darf, ohne großen Verwaltungsstress. Deswegen Wohnung für alle und eine Registrierung für alle, sodass Teilhabe und Inklusion erleichtert wird, aber auch, dass das Leben einfacher und kostengünstiger wird. Und das wollen wir nicht nur von Berlin zusammen. Eine von Bloque Latinoamericano unterstützende Kampagne heißt Anmeldung für alle.
3: Möchtest du unseren Zuhörenden und der lateinamerikanischen Community noch etwas sagen?
0: Ich finde, manchen Kreisen von der Lokalpolitik sind für migrantische Menschen nicht zugänglich, weil es sehr schnell sprachlich eher ausgrenzend wird. Ich glaube, Berlin zusammen hat diesen Ansatz nicht. Und ich finde deswegen, je mehr Menschen mit migrantischem Hintergrund in die Kampagne eintreten, desto offensichtlicher wird, dass das eine Art Kampagne ist, die Partizipation vereinfacht.
3: Bob, vielen Dank für das Gespräch.
0: Ich bedanke mich, ja, und mache mir weiter.
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0: An einem und demselben Tag kann Joel Ulises Pinzón beim Spaziergang durch die Bucht von Huira in Topolobampo auf eine der vier vom Aussterben bedrohten mexikanischen Schildkrötenarten treffen, einen großen Tümmel beobachten und direkt im Meer weiße, blaue oder gelbfüßige Garnelen fischen.
1: Vor Jahren gab es einen Artikel mit dem Titel Topolobampo, die Bucht, die alles hat. In Topolobampo verlässt du dein Haus, erreichst das Ufer des Meeres, wirfst die Angelschnur aus und schon hast du dein Essen.
2: Joel Ulises Pinzón ist Ortsvorsteher in Topolobampo, an der Pazifikküste des mexikanischen Bundesstaates Sinaloa. Er vertritt die Menschen dieses Hafens und 11 weitere Gemeinden. Joel spricht mit Liebe über die Bucht und alles, was sie umgibt.
1: Hier gibt es ein Schutzgebiet für Seelöwen und ein weiteres Naturschutzgebiet, nur 20 Kilometer entfernt. Dort ziehen auch Orcas und andere Wale vorbei. Es finden sich verschiedene Haiarten. Dazu noch ein Vogelschutzgebiet, bekannt als Cerro de Farallón.
0: Die Bucht von Huira ist das Herz eines Lagunensystems von über 22.000 Hektar, zweimal so groß wie der Müritzsee. Vollgeschützte Feuchtgebiete. Es ist ein außergewöhnliches Ökosystem, in dem 109 Fischarten, 4 vom Aussterben bedrohte Schildkröten und 5 Vogelarten sowie 4 geschützte Mangrovenarten ihre Heimat haben. 85% aller Zugvögel Mexikos ziehen durch die Bucht. Dieser Schatz hält sich nicht selbst in einem Vakuum. Wenn das Lagunensystem ein Körper ist, sind die Lloreme Mayo seine HüterInnen, dessen Antikörper.
1: Obwohl Topolobampo formell 1886 gegründet wurde, waren die Mayo-Yoreme-Gemeinden längst an dem Ort ansässig. Und die Bucht war für sie immer ein heiliger Ort. Feuchtgebiete haben die größte Bedeutung, denn sie sind die Kinderstuben der Meereslebewesen.
2: Dort wachsen die Jungtiere der Fische und Garnelen auf. Etwa 4000 Familien leben davon. Als Kleinfischer, mit kleinen Booten, küstennah. International gilt der Ort als Ramsar-Gebiet. Solche Feuchtgebiete sind wie Herzen, die Sauerstoff in die Atmosphäre pumpen und so einen Zusammenbruch des Ökosystems verhindern. Sie regulieren das Klima, binden Kohlenstoff, filtern Wasser und schützen vor Orkanen. Ihre Zerstörung führt hingegen zu Klimakatastrophen wie Überschwemmungen, Stürme, Dürren und Hitzewellen, deren Häufigkeit auch hier in Deutschland in den letzten Jahrzehnten zugenommen hat.
0: Lloreme, der Name des indigenen Volkes, das hier seit Jahrhunderten lebt, bedeutet die Menschen des Ufers, die die Tradition respektieren. Für weiße Menschen haben die Lloreme ein anderes Wort, Llori. Es bedeutet, der, der nicht respektiert.
2: 2013 begann das deutsch-schweizer Unternehmen Proman AG mit dem Bau einer Anlage für wasserfreies Ammoniak in der Bucht. Unterstützt von der deutschen KfW IPEX Bank, einer 100%igen Tochtergesellschaft der bundeseigenen Kreditanstalt für Wiederaufbau. Wasserfreies Ammoniak ist eine gefährliche Chemikalie, die für die Herstellung von chemischen Düngern genutzt wird. Bei einem Leck in der Anlage würde sie sich wie ein wasserdurstiges Raubtier verhalten. Die Chemikalie verdunstet dann und sucht sich feuchte Organe wie Augen, Lungen und Schleimhäute, ebenso wie Gewässer. Auf dem Weg verursacht sie chemische Verbrennungen und den Tod von allem, was sie berührt. Die Anlage soll jährlich Tausende von Tonnen dieser Chemikalie mit Hilfe des Haber-Bosch-Verfahrens produzieren, erfunden von Fritz Haber, bekannt als der Vater der Chemiewaffen.
0: Ulises und seine MitstreiterInnen gründeten die Bewegung Aquino, auf Deutsch hier nicht, die es geschafft hat, den Fortschritt der Anlage mehr als ein Jahrzehnt lang in Schach zu halten. Doch im Mai 2026 kamen die Raketen, wie die 40 Tonnen Zylinder von der Bevölkerung genannt wurden, aus Deutschland an der Baustelle an. Es handelt sich dabei um gigantische Türme, die Kohlendioxid transportieren werden. Kohlendioxid wird bei der Ammoniakproduktion als Abfallprodukt erzeugt. Auf eine Tonne wasserfreies Ammoniak kommt dabei mehr als eine Tonne Kohlendioxid.
2: Die Videos der Raketen verbreiteten sich schnell auf digitalen Plattformen. Und so fand der langjährige Aktivismus vor Ort plötzlich eine Reichweite, die niemand vorhergesehen hatte. Proteste in deutschen Städten schlossen sich an. Die Bewegung ist gewachsen und hat mehr als 1 Million Unterschriften in einer Change.org-Petition gesammelt, die die Bank sich im Juli 2026 weigerte anzunehmen. Michelle Arzate, digitale Umweltaktivistin mit zehntausenden Followern in sozialen Netzwerken, war entscheidend für diese Verbindung.
3: Als wir erkannten, dass die mexikanischen Institutionen dem Kollektiv und den Gemeinschaften seit mindestens einem Jahrzehnt gegenüber versagt haben, hörte das Narrativ in den sozialen Netzwerken auf, sich auf lokale Behörden zu konzentrieren. Wir begannen, uns direkt an die KfW-IPEX-Bank zu wenden, damit die Bank erfährt, was sie da eigentlich finanziert. Wir haben das bereits bei Royal Caribbean in Mahahual erlebt. Der soziale Druck auf die Geldgeber kann funktionieren, wenn der Staat untätig bleibt.
0: Am Riff von Mahahual wirkt ein Recht. Öffentlicher Druck und Risikoanalyse zusammen, ähnlich wie in Topolobampo. Das Ergebnis: Royal Caribbean zog sein Megaprojekt zurück. Deshalb rufen AktivistInnen von Aquino die Menschen in Deutschland auf. Briefe schreiben, die KfW in sozialen Medien markieren, der Druck wirkt. Im Juni 2026 reagierte die KfW IPEX-Bank überstürzt. Sie veröffentlichte online eine Verteidigung des Projekts. Ihr Argument, das Projekt diene Mexikos Ernährungssouveränität. Der Bau respektierte die Menschenrechte. Doch FischerInnen, indigene Völker, UN-BerichterstatterInnen und AktivistInnen in Deutschland widersprechen dem klar.
3: Das Unternehmen respektiert weder, dass dies ein Ramsar-Gebiet ist, welches man nicht anrühren sollte, noch die Menschenrechte der Bevölkerung. Die Indigenen, die hier leben, werden gewaltsam behandelt und nicht angehört. Und das seit 10 Jahren.
2: Auch Ernährungssouveränität kann nur ein Scheinargument sein. Denn Schätzungen von Diana Escobedo, einer Forscherin, die die lokale Garnelenpopulation seit 1987 untersucht, gehen davon aus, dass sich der heutzutage noch ökologische Fischfang in kleinem Umfang um mindestens 60% jährlich verringern wird.
3: Man berücksichtigt nicht die Tatsache, dass die Gemeinschaften selbst bereits ernährungssouverän leben. Für wen ist also diese Ernährungssicherheit? Hier geht es um einen Stoff, der die Basis für chemische Düngemittel ist. Und diese Düngemittel hängen eng mit Monokulturen zusammen.
0: Der oberste Gerichtshof der Nation in Mexiko entschied im April 2022, dass der Bau der Anlage mit einem sogenannten Ursprungsmangel entstanden ist. Es fand keine Konsultation der indigenen Bevölkerung statt und man ignorierte den ökologischen Wert der Mangroven, der Iguanas, Schildkröten und andere Geschützearten. Indem man die 28 Hektar Mangrovenwald zerstörte, auf denen die Plattform errichtet werden soll. Die mexikanische Justizbehörde ordnete eine Konsultation der indigenen Bevölkerung an. Doch ihre korrekte Umsetzung wird von internationalen Organisationen wie der UNO stark angezweifelt. Die UNO veröffentlichte Ende 2025 einen von 11 BerichterstatterInnen unterzeichneten Brief, in dem Sorge über ignorierten Menschenrechts- und Umweltverletzungen bei der Fortsetzung des Projekts ausgedruckt wird.
2: Astrid Puente-Riaño, UN-Berichterstatterin für das Recht auf eine saubere und gesunde Umwelt, gehört zu der Gruppe von 11 BerichterstatterInnen, die den Brief an die mexikanische, Schweizer und die deutsche Regierung sowie die KfW-Bank sandten.
4: Das Unternehmen muss die Behörden über die Anwesenheit der indigenen Bevölkerung im Projektgebiet informieren, da dies Einfluss auf die Prozessvorgaben hat. Doch wir haben gesehen, dass das Unternehmen in seinen eigenen Dokumenten die Präsenz der Völker dort negiert.
0: Die Studien des Unternehmens leugneten auch die geschützten Arten. Die Fische täglich sehen Arten, deren Verschwinden das Projekt letztlich verursachen wird. Denn die Anlage selbst ist eine wasserdürstige Bestie. Sie saugt täglich 48.000 Kubikmeter Meerwasser zur Kühlung, so viel wie Bonn an Trinkwasser verbraucht, ein enormer Schaden für das Ökosystem. 24 Stunden am Tag stoßt sie dann einen toxischen Cocktail zurück aus. Doppelt so salziges Wasser, Chlorrückstände, die laut Dokumenten des Unternehmens selbst karzinogen für die Fauna sind, sowie nitratbelastetes Wasser. Heiß und schwer sinkt dieser Cocktail zum Meeresboden und erstickt dort Algen, Weichtiere und Garnelenlarven, den Anfang der Nahrungskette, von der nicht nur die gesamte Fauna der Region abhängt, sondern auch Topolobampo und die Yoreme.
4: Für die Bank ist es sehr wichtig zu verstehen, wie sie ihren Verpflichtungen nachkommen kann, nicht zur Verschärfung der Klimakrise und der toxischen Verschmutzung beizutragen. Sie sollten sehen, wie sie stattdessen dazu beitragen können, dass die Investitionen Teil der Lösung sind. Leider gibt es heutzutage eine übermäßige Abhängigkeit von toxischen Substanzen, wie dem wasserfreien Ammoniak für die Nahrungsmittelproduktion, deren schwerwiegende Auswirkungen sich sogar kurzfristig, aber definitiv mittel- und langfristig bereits zeigen.
2: Ordnet die UN-Berichterstatterin ein. Auch wenn mit Ernährungssouveränität argumentiert wird, für das Unternehmen Proman AG ist die Ansiedlung in Topolobampo vor allem eine Exportstrategie. Sie wollen 80% des Ammoniaks nach Asien und in die USA exportieren und sich dabei die Kosten der Durchfahrt durch den Panama-Kanal sparen. Bei der Bekanntgabe des von Deutschland garantierten Darlehens erklärte Philipp Kielbasser, Mitarbeiter der KfW IPEX Bank, dass die gesamte Erzeugnismenge von dem US-amerikanischen Unternehmen Koch Fertilizer LLC vermarktet werde. Zugleich unterschrieb die mexikanische Regierung einen Vertrag, um dem Unternehmen für die kommenden 15 Jahre Fracking-Gas für 2 Milliarden Dollar zu verkaufen.
0: Bei einem Leck wird die Anlage praktisch zu einer chemischen Bombe. Die eigenen Unternehmensdokumente listen 33 Risikoszenarien auf. 8 davon gelten laut der Studie als unannehmbar, weil sie ein- oder mehrmals eintreten können. Auch nach internationalen Standards müsste das Projekt als unannehmbar eingestuft werden. Der Grund: Die Anlage steht auf seismisch aktivem Boden. Sie liegt in einer Orkanzone. Und sie befindet sich in einem Gebiet unter Kontrolle organisierter krimineller Gruppen. Das Dokument zeigt, bei einem 5-minütigen Leck stirbt die Bevölkerung im Umkreis von 5 Kilometer augenblicklich zwischen 7.000 und 10.000 Menschen. Noch in 15 Kilometer Entfernung drohen irreversible Schäden, Erblindung und chemische Verheizungen der Lungen.
2: Die toxische Wolke würde sich bis zu 45 Kilometer ausbreiten und die nahe Stadt Los Mochis erreichen, wobei bis zu 400.000 Menschen betroffen wären. Doch die Bedrohungen für das Leben, die dieses Projekt darstellt, sind keine bloßen Zukunftsprognosen. Wer sich dagegen wehrt, sieht sich schon heute mit Drohungen und Gewalt konfrontiert.
0: Als die Maschinen begannen, die Mangroven zu zerstören, versuchte eine Gruppe von Fischern, das Unternehmen daran zu hindern. Ulises Pinzón erinnert sich.
1: Es versammelten sich etwa 30 Kollegen und wollten die Arbeit der Maschinen blockieren, aber nachdem sie etwa 2 Stunden am Ort waren, erschienen bewaffnete Leute im Auftrag der Regierung des Bundesstaates Sinaloa und baten sie, den Ort zu verlassen, und aus Angst zogen sich die Kollegen zurück.
2: Seitdem haben die Gewalt und die Morddrohungen nicht aufgehört. Ende 2021 erhielt Ulises Besuch von einer weiteren bewaffneten Gruppe.
1: Es waren etwa 5 Pickup-Trucks, aber nur 2 Personen stiegen aus. Bewaffnete Leute näherten sich und sagten mir, dass es ihnen nicht gefallen würde, jemanden aus Topolobampo töten zu müssen, damit die anderen sich beruhigen.
0: Die Menschenrechtsverletzungen, die auch die UN-BerichterstatterInnen dokumentieren, umfassen diese Morddrohung. Zusätzlich die Zwangsvertreibung von Ulises aus seiner Gemeinde, den Versuch des gewaltsamen Verschwindenlassens und Klagen des Unternehmens gegen MenschenrechtsverteidigerInnen. Im Juni, nach den Massenmobilisierungen in Mexiko und Demonstrationen in Deutschland, haben sich die Einschüchterungen fortgesetzt, beklagen die VerteidigerInnen.
2: Der Kampf in Topolobampo und jetzt in Deutschland ist stärker als je zuvor. Die Einschüchterungen haben die MenschenrechtsverteidigerInnen nicht gestoppt. Die Tatsache, dass eine öffentliche, durch deutsche Steuergelder gestützte Bank das Projekt finanziert, verleiht den Menschen in Deutschland eine konkrete Handlungsoption. Sie können von der KfW IPEX Bank fordern, dass sie die Finanzierung eines Projekts zurückzieht, das laut Zeugenaussagen und nationaler wie internationaler Dokumentation kriminelle Merkmale aufweist. Ulises meint dazu.
1: Wir laden die ganze deutsche Gesellschaft ein, hierher zu kommen, Topolobampo zu sehen und zu genießen, aber auch zu sehen, wie das Geld, das durch ihre Regierung und ihre Institutionen verwaltet wird, das Leben der Menschen hier von Grund auf verändern kann.
0: Deutschland hat, laut der UN-Berichterstatterin Astrid Puente, die Chance zu lernen, die Menschenrechte und das Überleben des Planeten zu respektieren. Die VerteidigerInnen des Territoriums laden die deutsche Gesellschaft ein, sie zu unterstützen und zu zeigen, dass ihnen die Feuchtgebiete wichtig sind, das Herz dessen, was von der globalen Klimaregulierung übrig bleibt.
4: Dieser Fall bietet eine wichtige Lehre für die Behörden in Mexiko, genauso wie für Investoren, Unternehmen und Banken in Deutschland. Bei solchen Projekten müssen die Folgen für Klima, Umwelt und Menschenrechte von Anfang an mitgedacht werden. Das Recht auf eine gesunde Umwelt ist international anerkannt. Deshalb braucht es sorgfältige Umweltprüfungen und Genehmigungsverfahren, die auch die Auswirkungen auf Wasser und auf indigene Gemeinschaften berücksichtigen.
2: In der Zwischenzeit fordert Ulises weiterhin das, was seine Bewegung seit 10 Jahren fordert. Hier nicht. Für die Zukunft seiner Kinder, seines Volkes und des Volkes der Yureme. Und damit alle Welt die Möglichkeit hat, diese Lagunen zu besuchen und zu bestaunen. Er fordert eine Bucht von Uira, die natürlichen Reichtum an diejenigen abgibt, die sie pflegen, besuchen und umgeben.
1: Wir wollen unseren Kindern ein Topolobampo hinterlassen, wo sie frische Luft atmen können, wo sie die Meeresfrüchte genießen können, wo sie weiterhin die Delfine sehen können, wo sie weiterhin an den Stränden sein können, dass sie wissen, dass es kein verschmutzter Ort ist, dass sie wissen, dass es ein sicherer Ort ist und dass sie wissen, dass es ihre Familie war, die dafür gekämpft hat.
5: Das war's für heute. Weitere Beiträge von Radio Onda, Radio Matraca und Ponal findet ihr auf unserer Webseite www.npla.de. Bis zum nächsten Mal verabschiedet sich Knut im Namen der Ondistas.
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herzlich willkommen. Wir, das Hotel Tiavo, begrüßen Sie zur monatlichen Bingo-Nacht. Bewaffnen Sie sich mit Karte und Stift und marschieren Sie ein in die Welt des glücklichen Zufalls. Der Hauptgewinn für heute Abend ist ein Underwater Aerobic Kurs in New York. Wir hoffen, Sie haben das Glück auf Ihrer Seite.

Vielleicht liegt es an der Gravitation umherfliegender Hotelplaneten. Auf jeden Fall drehen hier alle förmlich durch. Und ich irgendwie auch. Du, ich bin mal ganz ehrlich. Nur weil die von mir erzählten Geschichten nicht meine eigenen sind, heißt das nicht, dass ihre Erzählung mir nichts abverlangt. Was den anderen so widerfährt, ist schlussendlich ein Zeugnis davon, was ich verpasse. Und ich würde so gerne auch einmal meinen Koffer packen, meine Festplatte resetten, in einer dieser fahrenden Aprikosen über die Straßen der Erde gleiten oder abgrundtief lieben. Nicht nur so platonisch, so ganz in echt. Unsere Hausmeisterin zum Beispiel, die hat sich vor gar nicht allzu langer Zeit einfach aus dem Staub gemacht. Wie aufregend das wohl gewesen sein muss.

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das Hotel? Für einen Tagesausflug, so wie es ein frisches Brautpaar macht in seinen Flitterwochen. Das auffällige Cabrio ist restauriert und echauffiert uns beide dank sich anbahnender lauwarmer Gewittertropfen. Die Elektronik ist am Streiken, so wie etwas in uns beiden. Vielleicht lassen wir den Tagesausflug bleiben. Fragst du mit deinem Unterton, der eigentlich zu sagen scheint, der Kombi deiner Eltern wäre besser gedacht zum Reisen. Komm,

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Es ist kurz nach 19 Uhr am Dienstag, dem 8. September 2026. Ihr hört den Detektor, das Infomagazin von Radio T, dem freien Radio für Chemnitz und Südwestsachsen. Am Mikrofon begrüßt euch Micha. In der heutigen Sendung wird es unter anderem um die erste Chemnitzer Schnippelparty am kommenden Wochenende gehen. Außerdem hört ihr ein Interview zum bereits laufenden diesjährigen Stadtradeln in Chemnitz und ein paar Veranstaltungstipps haben wir auch. Zunächst aber zum Programm von Radio T am heutigen Abend. Um 20 Uhr folgt auf diese Sendung eine neue Ausgabe des Gesellschaftsmagazins Vielfalter unserer Kollegen von Radio Dreieckland aus Freiburg. Weiter geht es dann 21 Uhr mit dem Moschclub unserer Sendung für Metal und Angrenzendes. Heute wieder mit Philipp am Mikrofon. Von 10 bis 11 hört ihr hier die Straße der Nationen, den Radio T Musikmix. Damit endet unser UKW-Programm für heute. Wenn ihr ein DAB-Radio habt oder uns per Internetstream oder Kabel hört, könnt ihr dem Radio T Musikmix noch bis kurz vor Mitternacht lauschen. Wo wir gerade bei Musik sind, kommen wir gleich zum ersten Titel in dieser Sendung. Der heißt The Fish Code und kommt von der Chemnitzer Band Iguana.

0: Ihr hört Radio T, das nicht kommerzielle Radio für Chemnitz und Südwestsachsen. Wir befinden uns im Detektor und kommen jetzt zu den Veranstaltungstipps in dieser Ausgabe. Am morgigen Mittwoch findet ab 15.45 Uhr am Chemnitzer Rathaus eine Kundgebung mit Straßenfest unter dem Motto Neonazis raus aus dem Stadtrat statt. Hintergrund dieser Aktion ist der angekündigte Rücktritt von Karl Kohlmann aus der Fraktion Pro Chemnitz Freie Sachsen. Für Kohlmann in die Fraktion nachrücken soll Yves Rahmel, ein stadtbekannter Neonazi. Gegen diese Personalie und allgemein gegen die Normalisierung rechtsextremer Akteure in politischen Ämtern richtet sich der Protest unter anderem von Chemnitz Nazifrei morgen ab 15.45 Uhr vor dem Chemnitzer Rathaus. Ebenfalls für den morgigen Mittwoch ruft die Gewerkschaft Verdi in Chemnitz zum Sozialprotest gegen die lokale Kürzungspolitik und gegen die Angriffe der aktuellen Bundesregierung auf Sozialstaat und Arbeitnehmerrechte auf. Treffpunkt dafür ist 16 Uhr am Gewerkschaftshaus an der Augustusburger Straße, Ecke Hainstraße. Diese Demonstration führt vom Gewerkschaftshaus in die Chemnitzer Innenstadt und wird dann in der Nähe der bereits laufenden Kundgebung gegen Neonazis im Stadtrat enden. Am Donnerstag, dem 10. September, stellt der Historiker Alexander Walter in der Chemnitzer Stadtbibliothek sein Buch »Die Shoah und die DDR« vor. Darin geht es unter anderem darum, welche Rolle jüdische Überlebende in der DDR in der kulturellen Auseinandersetzung mit Shoah und Nationalsozialismus gespielt haben und darum, wie jüdische Verfolgungserfahrungen und antifaschistische Überzeugungen angesichts eines staatlich forcierten Antifaschismus verhandelt und artikuliert wurden. Ausgehend von Arbeiten und Selbstzeugnissen unter anderem von Arnold Zweig oder Heinz Knobloch geht Alexander Walter den Handlungsoptionen und Motivationen jüdischer und vereinzelt auch nichtjüdischer Akteure nach. Dabei untersucht er das Spannungsfeld zwischen autonomem Handeln und teils parteiloyalen, mitunter schmerzhaften Zugeständnissen an den Staat. Die Veranstaltung beginnt am Donnerstag um 19 Uhr in der Chemnitzer Stadtbibliothek. Am Freitagabend lädt das AJZ Chemnitz zu einem Vortrag unter dem Titel »Nie wieder« heißt auch aus linken Fehlern lernen, Essentials eines erfolgreicheren Antifaschismus. Der Publizist Lothar Gallo-Bergemann wird dort unter anderem sprechen über Probleme der Aufarbeitung des Nationalsozialismus in Deutschland, den Aufstieg der AfD, aktuelle autoritäre Tendenzen im linken Spektrum und nicht zuletzt vernunftgeleitete Kapitalismuskritik. Im Anschluss besteht die Möglichkeit, über das Gesagte ausführlich zu diskutieren. Beginn der Veranstaltung ist 19 Uhr. Dann bereits heute noch ein Tipp fürs Wochenende. Am Samstag, dem 13. September, findet die erste Chemnitzer Schnippelparty statt. Dabei geht es nicht nur um gemeinsames Kochen und Essen, sondern unter anderem auch darum, wie man Lebensmittelverschwendung vermeiden kann. Veranstaltet wird das Ganze von Chemnitzer Ernährungsrat. Kira von Radio T hat darüber mit Katrin Hüsche vom Vorstand des Chemnitzer Ernährungsrats gesprochen.
1: Stellen Sie sich bitte einmal kurz vor.
2: Ich bin Katrin vom Ernährungsrat, bin in meinem eigentlichen Leben Stadtplanerin und habe in Weimar Urbanistik studiert, also an der Bauhaus-Universität, und habe in meiner Masterarbeit mich mit Ernährungsräten auseinandergesetzt, so aus der Perspektive der Zivilgesellschaft und so einer Art sozial-ökologischen Transformation, und habe dann auch so einen Fachartikel geschrieben und wurde daraufhin gefragt: Mensch, hast du Lust, mit mir einen Ernährungsrat in Chemnitz zu gründen? So, das war so dieser Startschuss, so würde ich es beschreiben, genau.
1: Und woher kam die Idee für die Schnippelparty?
2: So eine Schnippelparty gab es schon in anderen Ernährungsräten. Also in Deutschland gibt es so ungefähr, schlecht zu sagen, aber so grob 60 Initiativen, Vereine an Ernährungsräten. Und da gab es auch schon einige, die so Schnippelpartys hatten. In Berlin zum Beispiel gibt es auch Schnippelpartys, die sich speziell mit Migranten treffen. So viel Anteil haben wir jetzt zwar nicht in Chemnitz an Migranten, aber die haben wir auch mit ansprechen wollen. Und wir fanden die Idee einfach schön, so weil ja auch die Nachbarschaft so ein Fokusthema in der Kulturhauptstadt war, das nochmal zusammenzubringen. Und hatten erst überlegt, gehen wir ins Umweltzentrum, gehen wir ins Subotnik oder auch Rölitzer Park. Und wir haben uns dann letzten Endes für den Rölitzer Park dann dafür entschieden, wenn das Wetter auch passt.
1: Was ist das Ziel der Veranstaltung, ganz konkret?
2: Das Ziel ist, so einen Austausch zu schaffen zwischen verschiedenen Communities. Also Migranten haben wir jetzt auch versucht mit einzuladen. Wir wollen jetzt auch bei den interkulturellen Wochen bei der Eröffnung nochmal dabei sein. Und auch so ältere Menschen wollen wir mit ansprechen. Wir haben auch versucht, bei den Kleingärten überschüssige Lebensmittel versucht anzufragen. Oder auch die umliegende Biohöfe mit angefragt, die Lebensmittel haben. Und genauso kann auch jeder, der Bock hat, vorbeizukommen, dabei sein. Teilnahme ist kostenfrei. Und ja, also auch so dieses Bewusstsein nochmal zu schaffen, was so Lebensmittelüberschüsse sind oder wie man mit Verschwendung von Lebensmitteln umgehen kann.
1: Welche Gerichte sollen gekocht werden?
2: Oh, das entscheidet sich wahrscheinlich erst noch sehr kurzfristig. Es hängt auch davon ab, welche Früchte oder Gemüse, Obst, Gemüse jetzt gerade Saison haben. Das sind ja vor allem Zucchini, Kürbis fängt jetzt an, rote und gelbe Beete, Kartoffeln, Pilze vielleicht auch schon, sowas, Äpfel, Mirabellen vielleicht auch noch, oder so Walnüsse, sowas in der Richtung. Also es soll so möglichst saisonal auch sein.
1: Also gibt es auch vegetarische und vegane Varianten?
2: Ja.
1: Gibt es Unternehmen, die Lebensmittel spenden und sie damit unterstützen?
2: Unternehmen jetzt eher so im Sinne von, dass es Biohöfe sind, also jetzt zum Beispiel der Guidohof, sind in Limbach, Oberfrohna. Dann dieser Bioladen Wandebio, die wollen auch was spenden. Einen Schulgarten haben wir mit dabei. Genau, so, das sind so die Foodsharing haben wir auch angefragt, die wollen auch was geben. Sowas in der Richtung geht's, ja. Aber jetzt sowas wie ein Supermarkt, das ist leider jetzt nicht dabei.
1: Sie haben vorhin schon von älteren Leuten gesprochen. Welche Altersgruppe soll denn bei diesem Event erreicht werden?
2: Ist schon generationsübergreifend. So, also es ist jetzt keine konkrete Altersgruppe, die wir jetzt anfragen wollen, sondern es ist sowohl für Familien, es ist für Studierende, es ist für Singles, es ist für ältere Leute. Ja, alle, die Bock haben zu kochen, die können dabei sein.
1: Was sollen die Teilnehmer von der Veranstaltung dann mitnehmen?
2: Also wir haben auch so verschiedene kleinere Workshops, die wir mit organisieren. Da ist es zum Beispiel was zum Fermentieren. Es geht um Dörren von Obst. Es geht um Haltbarmachung. Es geht auch, gibt auch einen kleineren Vortrag, der sich mit ökologischer Landwirtschaft auseinandersetzt, auch in der heutigen Zeit. Klimafreundliches Meal Prep gibt's auch jemanden und dann kann man sich das dann durchaus auch mitnehmen. Und es ist schon geplant, dass dann so im Großen und Ganzen dann auch nochmal gekocht wird. So, also, dass man dann so ab 18 Uhr dann mit dem Kochen an sich fertig ist und dann bis 20 Uhr gemeinsam isst und gemeinsam speist, sich austauscht, vernetzt, ins Gespräch kommt.
1: Also Sie meinten, es gab schon andere Schnippelpartys in ganz Deutschland, aber gab es schon Vorläufer für die Schnippelparty hier in Chemnitz?
2: Nein, also nicht, dass ich wüsste. Also dann höchstens so Fokus an sich oder ich war auch bei der Kulturhauptstadt, gab es mal so einen Kurs, ging es alles so hauptsächlich um Äpfel. Das war im Kraftclub e.V. Da gab es mal was, aber das war jetzt nicht über einen Ernährungsrat organisiert. So, also für uns selber als Ernährungsrat ist es so die erste größere Veranstaltung. Also wir hatten vor 2-3 Jahren so eine Netzwerkveranstaltung, speziell mit Leuten, die eh schon sich mit Ernährung auseinandersetzen, also so Gastronomie, Politik, Verwaltung, solche Menschen waren dabei, aber jetzt so aus der Zivilgesellschaft eher weniger. Also nur wenn sie da irgendwie drauf aufmerksam geworden sind, so von sich aus.
1: Gibt es noch Punkte, die bis jetzt noch keine Erwähnung gefunden haben, die Sie aber gerne noch ansprechen möchten?
2: Wir freuen uns jederzeit auch über Leute, die eh im Ernährungsrat noch aktiv werden wollen. Also wir sind bisher so 15 Mitglieder und sind aber in dem Plenar an sich noch sehr klein und freuen uns jederzeit über Unterstützung. So, also sind auch bei Insta vor allem aktiv. Website ist noch in der Entstehung. Es dauert auch noch ein bisschen. Aber man kann sich auch jederzeit bei uns melden und gerne mitmachen.
0: Das war Katrin Hüsche vom Chemnitzer Ernährungsrat über die erste Chemnitzer Schnippelparty. Stattfinden wird die am kommenden Samstag, dem 13.09. von 15 bis 20 Uhr im sogenannten Röhlitzer Park zwischen Stadlerstraße und Dittestraße in Chemnitz-Bernsdorf. Die Teilnahme ist, wie bereits im Interview erwähnt, kostenfrei. Das waren die Veranstaltungstipps in dieser Ausgabe des Detektors.

0: 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August hat das diesjährige Stadtradeln in Chemnitz begonnen. Für 3 Wochen fahren zahlreiche Teams um die Wette, wer die meisten Kilometer mit dem Fahrrad auf die Straße bringt. Die ganze Aktion ist Teil eines bundesweiten Wettbewerbs, bei dem Kommunen gegeneinander antreten. Chemnitz liegt in dieser Beziehung eher weit hinten. Dessen ungeachtet kann der Vergleich Spaß machen und animiert den einen oder anderen vielleicht zu gemeinsamen Ausfahrten mit Freunden, Bekannten oder der Familie. Eigentliches Ziel von Stadtradeln ist es jedoch, so viele Alltagsfahrten wie möglich mit dem Fahrrad zu absolvieren. Gemessen wird unter anderem mit einer App, die die Wege mit dem Rad grafisch darstellt und vom Tiefbauamt für die Verkehrsplanung genutzt wird oder zumindest genutzt werden soll. Jörg hat mit Claudia Schlett vom Umweltamt gesprochen, die das Stadtradeln in Chemnitz zusammen mit ihrer Kollegin Sarah Arnold organisiert.
1: Chemnitz ist aufgrund eines Stadtratbeschlusses seit 2021 dabei, das heißt dieses Jahr zum 6. Mal, und die Teilnehmerzahlen sind kontinuierlich gestiegen. Also heute Morgen habe ich nochmal geschaut, aktuell sind 3.800 Radelnde angemeldet hier in Chemnitz, und es sieht ganz gut aus, dass wir den Rekord vom letzten Jahr nochmal toppen.
2: Geradelt wird ja in Teams, man schließt sich zu Teams zusammen und fährt dann letzten Endes gegeneinander, obwohl es am Ende ja, wenn man das jetzt insgesamt sieht, ein Miteinander ist. Es vergleichen sich die Städte untereinander, aber es geht ja vor allem darum, dass man vielleicht Wege, die man normalerweise mit dem Auto tun würde, vielleicht mit dem Fahrrad macht. Ich sehe ganz viele Leute auf dem Chemnitzer Radweg fahren und ich denke, dass da auch einige ihre Stadtradelkilometer runterschroten. Das ist eigentlich nicht das, was gewollt ist. Eigentlich sollen die Leute ja in der Stadt fahren und sichtbarer werden. Wie kann man das fördern vielleicht auch?
1: Also beim Stadtradeln geht es allgemein erstmal um den Weg. Ob da jetzt auf dem Fahrradweg zurückgelegt wird oder auf der Straße, ist natürlich irrelevant. Gut ist es für die Stadt, wenn ihr alle die Stadtradeln-App nutzt und hier das Tracking aktiviert, denn diese Daten, die können tatsächlich von der Stadt genutzt werden, um in Zukunft die Infrastruktur für die Radfahrer auszubauen und zu optimieren.
2: Was ist denn da bisher rausgekommen? Wo sind denn Nadelöhre oder was kann man draus lesen?
1: Also aktuell liegen die Daten bei uns im Tiefbauamt, werden ausgewertet. Es wurden teilweise schon Ampelschaltungen dahingehend korrigiert, dass die Wartezeiten an den Ampeln zum Beispiel nicht so lang sind. Sowas kann man alles in der App mitsehen.
2: Ich hatte letztens Besuch und wir sind so ein bisschen in der Stadt mit dem Fahrrad rumgefahren. Ich habe die Stadt gezeigt und wir sind auf Chemnitzer Radweg, Premium Radweg gefahren. Und die Leute waren sehr beeindruckt von den, ich sag jetzt mal, Radwanderwegen. Also die, die nicht direkt mit dem Fahren in der Stadt zu tun haben, waren sie sehr beeindruckt, wogegen sie eben ziemlich entsetzt waren von dem, was in der Stadt passiert. Kann so ein Wettbewerb vielleicht auch da ein bisschen das Bewusstsein schärfen, dass jenseits des angenehmen Wochenends- oder Abendfahrens auch noch mehr in der Stadt passiert?
1: Ja, natürlich. Das ist ein großes Ziel vom Stadtradeln, dass die ganzen Radfahrer sichtbar werden. Das ist natürlich auch eine Sache vom Klimaschutz. Auch Gesundheit steht mit an erster Stelle, denn wer Rad fährt, ist aktiv, hält sich gesund. Dieses Sichtbarmachen und diese hohen Teilnehmerzahlen, die können dazu führen, ja, dass vielleicht auch in der Stadt erkannt wird, dass Radwege wichtig sind und hier der Ausbau gefördert und ja gefordert werden muss.
2: Kann man schon irgendwas sagen, wo sind denn so bekannte Schwachstellen des Fahrradnetzes, die vielleicht dringend angefasst werden müssten?
1: Da müssten wir tatsächlich das Tiefbauamt fragen, denn die Daten liegen mir leider nicht vor.
2: So, und es gibt ja Kommentarfunktionen in der Stadtradel-App und auch auf der Seite selber. Man kann ja, muss ja nicht unbedingt die App benutzen, man kann auch direkt auf die Seite sich einloggen. Gibt es da wiederkehrende Kommentare oder gibt es so bestimmte Fragen, die vielleicht auch für Sie, ist ja auch Öffentlichkeitsarbeit, interessant sind?
1: Also ich bin ja, wie gesagt, dieses Jahr zum ersten Mal dabei als Organisatorin. Was ich jetzt dieses Jahr in den Kommentaren lese, ist erstmal alles positiv. Natürlich wird vieles dann im Nachgang, nach der Kampagne erst öffentlich oder vielleicht werden dann auch noch Schwachstellen deutlicher sichtbar. Man sieht ja in der Stadt aktuell sind überall Baustellen. Viele Radwege werden schon gebaut. Ich bin jetzt gerade auf der Mühlenstraße hierher gefahren mit dem Rad. Da ist ja erfreulicherweise ein Stück Radweg neu hinzugekommen. Dass es natürlich Schwachstellen in der Stadt gibt, ich denke, das ist uns Chemnitzer und Chemnitzerinnen allen bewusst. Und das möchten wir angehen und mit dieser Kampagne hoffentlich eine Veränderung schaffen.
2: Chemnitz ist ja nicht bekannt als Fahrradfahrerstadt. Wie macht sich das im Vergleich dann in Sachsen und auch in ganz Deutschland fest, wenn man jetzt auch mal in diesem Wettbewerb, der ja irgendwie auch so ein Wettbewerb der Kommunen ist, fest? Wo kann man das sehen?
1: An den Teilnehmerzahlen ganz deutlich. Also im Vergleich zum Beispiel, wenn ich jetzt unsere Landeshauptstadt mal herannehme, Dresden. Die sind ja nun von der Einwohnerzahl deutlich größer und haben im Vergleich zu Chemnitz deutlich weniger Teilnehmer beim Stadtradeln.
2: Also das heißt, die Werbung fürs Stadtradeln funktioniert und die Leute haben ein Bewusstsein vielleicht auch dafür.
1: Das liegt uns natürlich am Herzen. Also wir geben uns Mühe und versuchen auch jedes Jahr die Öffentlichkeitsarbeit anzupassen und zu optimieren. Wer hier noch Ideen hat oder mit teilnehmen möchte mit irgendwelchen Touren oder tolle Ideen für Öffentlichkeitsarbeit hat, ist gerne bei uns willkommen, kann sich gerne bei uns melden.
2: Das Stadtradeln in Chemnitz ist ja dieser Wettbewerb, aber es gibt immer Veranstaltungen ringsrum und es gibt die Europäische Mobilitätswoche, die meistens auch ins Stadtradeln irgendwie mit eingebunden ist, also dass man schon so eine Art Schwerpunkt für Verkehr jenseits des Autoverkehrs vielleicht auch versucht zu schnüren. Was gibt's an interessanten Veranstaltungen rings ums Stadtradeln?
1: Also die erste und würde ich auch sagen tollste Veranstaltung ist diesen Sonntag am 13. September. Das Sattelfest im Eissportzentrum. Hier ist unser Credo 11 Touren ein Ziel. Das heißt, es führen 11 Touren aus unterschiedlichen Richtungen zu dem Sattelfest im Eissportzentrum. Hier warten wir dann als Stadtradelnde und begrüßen gemeinsam die Ankunft des European Peace Ride und dann fahren wir gemeinsam mit den Fahrern und Fahrerinnen noch eine Runde im Eissportzentrum.
2: Die 11 Touren sind ja schon auch zum Teil recht herausfordernd. Ja, an wen richten die sich auch?
1: Es gibt ganz unterschiedliche Touren, auch von der Tourenlänge. Es gibt welche, die in Klöser starten, was natürlich deutlich machbarer ist, auch für Menschen mit Kindern. Und dann gibt's auch welche für Sportliche, zum Beispiel ab Dresden. Die starten dann schon morgens. Und ja, alle Touren finden Sie auf unserer Website www.chemnitz.de/stadtradeln.
2: In den vergangenen Jahren gab es eine Abschlussfahrt, so eine, ich sag jetzt mal, Fahrt für alle, also alle Altersklassen, alle Sportzustände. Wird es vermutlich dieses Jahr auch wieder geben?
1: Genau, das ist am 17. September. Treffpunkt ist am Bahnhofsvorplatz um 17 Uhr. Das ist eine familienfreundliche Tour, die ist etwa 16 Kilometer lang, geht auch mit durch den Stadtpark und wird bewusst langsam mit reduziertem Tempo gefahren und auch von der Polizei und dem Ordnungsamt begleitet.
2: Gibt's da auch noch so Begleitprogramm?
1: Am Anfang und am Ende wird es Musik geben, aber ansonsten diese gemeinsame Fahrt soll das Programm an und für sich darstellen.
2: Wenn Sie sich jetzt was wünschen würden fürs Fahrradfahren, vielleicht auch in Verbindung mit dem Stadtradeln, was wäre das?
1: Dass noch mehr Menschen aufs Rad steigen und zeigen, dass Chemnitz gerne mit dem Rad unterwegs ist und dass sich in Zukunft hoffentlich hier und da noch ein paar Radwege finden bzw. ausgebaut werden.
0: Das war Claudia Schlett vom Chemnitzer Umweltamt im Gespräch zum diesjährigen Stadtradeln. Zwei begleitende Veranstaltungen wurden bereits erwähnt. Die Sternenfahrt am Sonntag ist so angelegt, dass die 11 unterschiedlich langen und schwierigen Routen 17 Uhr am Eisstadion enden. Danach beginnt dort das Sattelfest, ein Fahrrad- und Familienfest, bei dem auch Schlittschuh gelaufen werden kann. Der offizielle Abschluss des Chemnitzer Stadtradelns ist die schon erwähnte große gemütliche Runde durch die Stadt am 16. September. Start ist 16.30 Uhr am Hauptbahnhof. Bis zum 20. September können aber noch weitere Kilometer zusammengetragen werden. Mehr Informationen zum Stadtradeln finden sich unter stadtradeln.de/chemnitz.

Wir sind zurück hier im Detektor, dem Infomagazin von Radio T und an dieser Stelle bereits am Ende der heutigen Ausgabe angelangt. Redaktionell verantwortlich für diese Sendung und am Mikrofon war Michael Siegel. Ich bedanke mich fürs Zuhören und wünsche euch noch einen interessanten Radioabend.

0: Das waren Memoranda mit Deine Wahrheit kennst nur du. Und ja, ich heiße euch herzlich willkommen zu Vielfalter Magazin für Polyphonie und Selbstbestimmung. Die Ausgabe vom 7. September 2026. Und so wie wir gleich eingestiegen sind mit dem Lied von Memoranda, machen wir hier weiter mit dem Telefongespräch, das ich gestern mit den drei Bandmitgliedern von Memoranda geführt habe. Gestern am 6. September waren wir telefonisch verabredet. Ich bin Mirko, verantwortlich für diese Sendung. Und bevor wir jetzt das Interview hören, noch ein Ausblick auf die zweite Hälfte oder den zweiten Teil der Sendung. Da hören wir ein erneutes Gespräch mit Martin Zinkler. Auch das haben wir vor einigen Tagen aufgenommen. Aber jetzt Memoranda, die sich erstmal selbst vorstellen.
1: Hallo, ich bin Jan und spiele bei Memoranda Schlagzeug und manchmal auch andere Instrumente, Bass oder Ukulele, je nachdem, was gebraucht wird.
2: Und ich bin Mowgli, ich spiele bei Memoranda Gitarre und ich singe.
3: Hallo, ich bin Merde, ich spiele Cello, Klavier und singe. Und ich werde für den Rest der Sendung eher stumm sein, weil ich sehr heiser bin und ihr heute Abend unser Release-Konzert noch schaffen wollt.
2: Vor 3 Jahren haben Merle und ich angefangen, miteinander Musik zu machen. Da hatte Früchte des Zorns sich aufgelöst und ich bin mit Merle in Kontakt gegangen und habe gefragt, hey, wollen wir zusammen eine neue Band gründen? Und dann haben wir ein bisschen zusammen musiziert und waren dann aber der Meinung, das reicht noch nicht zu zweit. Und dann haben wir eine dritte Person gesucht und Merle ist auf einem Flohmarkt über Jan gestolpert. Und seitdem ist Jan in der Band und wir freuen uns sehr darüber.
4: Genau, und so wirklich zusammen als Band zu dritt sind wir jetzt seit 2 Jahren und waren erstmal auf Tour mit einem kleinen Set und jetzt sind wir im letzten Winter im Studio und haben unser erstes Album aufgenommen.
0: Was gäbe es zu diesem Album zu sagen?
1: Also das Erste, was mir einfällt, ist, dass wir einen wunderschönen Prozess hatten, das aufzunehmen. Also wir hatten einen Plan und dann ist alles ganz anders gekommen. Es hat sich viel länger aufgespalten, weil dann mal hier Krankheit und mal hier irgendwas ausgefallen. Und letztendlich haben wir 2-3 Monate dann gearbeitet, immer wieder mit unserem Produzenten Andreas. Und das war dann nachher aber so, dass wir alle das Gefühl hatten, irgendwie genau richtig. Also ich weiß nicht, wie ihr das seht, aber es hat sozusagen gepasst, dass es anders gekommen ist, als wir geplant haben. Und wir sind total zufrieden mit dem Ergebnis. Und es hat so Räume aufgemacht, dass wir zwischendurch die Lieder schon so halb fertig hatten und dann wieder hören konnten und dann doch nochmal was verändert haben. Wir haben auch spontan entschieden, noch ein Lied mehr aufzunehmen.
2: Es war ganz anders, als ich es gewohnt war, Alben aufzunehmen. Bisher mit Früchte des Zorns haben wir die Sachen meistens immer in einer Woche durch aufgenommen und danach eine Woche gemischt. Und jetzt waren zwischen den einzelnen Aufnahmetagen teilweise wochenlang Zeit, was total super war, weil dann kam Jan um die Ecke und hat gesagt, hey, hier habe ich mir noch ein Solo überlegt und Merle hat noch was komponiert und dadurch war es wie so ein Gedicht, an dem man schreibt, was man zwischendurch liegen lässt und dann eine neue Inspiration hat und weiterschreibt. Mhm. Ja, und wir sind ein bisschen aufgeregt, weil es unser erstes Album zusammen ist. Und wir davor, die Leute, die uns veranstaltet haben, ja immer ein bisschen die Katze im Sack gekauft haben und wir bisher noch nicht so viel veröffentlicht hatten davor.
0: Jetzt seid ihr mit dem ersten Album auf Tour oder gebt die ersten Konzerte mit dem Album. Habt ihr da schon Reaktionen drauf?
2: Also wir haben jetzt gestern unser zweites Konzert damit gespielt. Deshalb gibt es noch nicht so, es gibt noch nicht so einen Berg an Reaktionen. Aber ich hatte das Gefühl, es hat die Leute sehr berührt. Es war eine sehr schöne, intime Atmosphäre. Das ist ja auch eher so Musik zum Zuhören als zum Tanzen. Obwohl, vorgestern gab es auch eine Tanzfraktion, da waren Leute auch sehr tanzwillig. Es sind immer noch sehr intime Lieder. Es geht viel um
4: Emotionalität und sich, wie man sich in der Welt verordnet, wie wir leben wollen, ohne in den Zeigefinger zu zeigen. Es macht einen ganz schönen Raum, dass Leute auch gemeinsam an einem Ort, ja, nicht nur feiern, sondern auch mal nachdenklich sind oder auch einen Augenblick zusammen traurig sind. Ich finde es eine sehr berührende Atmosphäre.
0: Memoranda, der Name, was bedeutet der eigentlich?
1: Die Antwort ist anders, als die meisten Leute denken würden. Das war, wenn ich das richtig verstanden habe, so, dass Merle und Mowgli zusammen Musik gemacht haben und gedacht haben, ach, wir können unsere Band ja etwas mit Memo nennen, Merle Mowgli. Und zuerst wollten sie sich Memo nennen, aber das war schon ein Internetversand für
4: Büroartikel.
1: Und dann haben sie, als sie festgestellt haben, sie möchten noch jemand anders dabei haben, wurde der Name dann zum Memoranda ausgeweitet.
0: Wenn ich bei Wikipedia schaue, sehe ich was von offizieller Notiz, schriftliche Absichtserklärung, aber vor allem auch Memorandum aus dem Lateinischen, das zu Erinnernde, woran man denken sollte.
1: Ja, und ich glaube, deswegen ist es auch für uns stimmig, diesen Namen zu behalten, weil diese Bedeutung, dass an das es gut ist, wenn man sich erinnert oder dass was bedacht werden soll, ist auch, also ich finde, das passt gar nicht schlecht zu dem, was wir tun.
3: Ich habe auch diese Verbindung mit Memorandum, was ich gleichzeitig auch sehr ambitioniert und selbst überzeugt von uns finde. Aber ist ein Teil unseres Anspruchs. Und ich wollte noch sagen, Memo, genau, Merle Mowgli, und wir hatten diese Kombi dann schon, bevor Jan dazu kam, was mir auch sehr wichtig ist zu sagen, ich habe Jan nicht auf dem Flohmarkt aufgegabelt, sondern ich kenne Jan schon sehr lange und finde Jans Musik schon sehr lange toll. Jan ist ein sehr sehr inspirierendes Multi-Instrumental-Talent. Und was ich auch gerne noch sagen wollte zu unserem Albumkonzept, dass wir alle drei Texte geschrieben haben, die auf dem Album auftauchen, alle drei Hauptgesänge haben, also relativ viel im, wie soll ich sagen, Trialog gleichberechtigt uns an allen verschiedenen Positionen bewegen und daran viel Spaß haben.
0: Ihr schreibt sehr intime Lieder, also sehr persönliche Eindrücke auch, und ihr habt auch schöne Bilder. Also wenn ich an das Floß denke aus dem ersten Song und fange an zu singen.
4: Das ist ein Lied über Trauer und Abschied. Und das sind ja Situationen, in denen wir am Leben nicht vorbeikommen, dass wir große Verluste erfahren. Und ich wollte gern einen Song darüber schreiben, wie das ist, und so ein bisschen das Gefühl geben, sich gegenseitig gehalten zu fühlen und damit nicht alleine zu sein. So. Und das kann ja in ganz unterschiedlichen Situationen sein, sei es der Verlust einer Freundschaft, einer Partnerschaft oder dass ein Mensch stirbt, dem Menschen sterben, denen wir uns nahe sind. Und das ist ja irgendwie auch Teil des Lebens, da Abschied zu nehmen und Verluste zu erfahren. Und dass es wichtig ist, der Trauer dann auch einfach Zeit und Raum zu geben und gleichzeitig zu gucken, dass man da drin nicht versinkt, sondern irgendwas findet, was einen dadurch hält, was einen auch dadurch trägt, also diese Ambivalenz zwischen einerseits der Trauer Zeit und Raum lassen und andererseits auch nicht total da drin zu versinken und die Lebensfreude ganz zu verlieren.
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0: ich frage mich immer, was ist das, was ich in die Welt rausgeben und erzählen möchte? Und ich möchte Lieder machen, die Mut machen, weil ich glaube, dass die Mut und Zuversicht etwas ist, was genauso ansteckend sein kann wie Angst und Unsicherheit. Und es gibt ohnehin schon so viel Angst und Unsicherheit. Und wir müssen uns einfach irgendwie gegenseitig stärken und ermutigen. Und das wollen wir auch mit diesem Album und mit diesen Liedern machen.
1: Gleichzeitig finde ich es auch ein Angebot, sich zu verorten. Also das ist auch eine Reaktion, die wir immer wieder kriegen, dass Menschen sagen, ich kann mich darin wiederfinden, was ich da von euch höre. Und manchmal ist das ein ganz wertvoller erster Schritt für bestimmte Zustände, in denen Menschen sein können, dass sie erstmal verstehen, aha, das ist, ich höre, dass Menschen davon singen. Und das ist erstmal total hilfreich, um im zweiten Schritt vielleicht wieder ins Handeln zu kommen.
2: Ich habe auch gefragt, ob Memoranda im Südwesten irgendwann zu hören sein wird.
0: Wir haben Lust, Konzerte zu spielen. Wir haben Lust, auf Tour zu fahren. Und wir haben auch richtig Lust, in den Südwesten zu kommen. Wenn ihr Lust habt, uns zu veranstalten, dann schreibt uns. Wir sind eine unbekannte neue Band. Es ist ja alles so auf so einem DIY-Niveau, was wir machen. Wir haben jetzt ja keine Booking-Agentur oder so. Wir brauchen einfach Leute, die sagen, hey, cool, wir haben Bock, euch zu veranstalten.
2: Wo findet man die CD? Wie kommt man an die Musik ran?
0: Mittlerweile hat ja keiner mehr einen CD-Player. Und also unser Album ist bei allen Streaming-Diensten erhältlich, die es gibt. Und im Winter wollen wir nochmal eine Schallplatte machen. Aber das dauert alles noch bis zum Winter. Und jetzt kann man es überall streamen, wo man Musik streamen kann.
3: Es gibt auch die Möglichkeit, die Musik auf jeden Fall zu bekommen. Ihr könnt uns auch gerne einfach eine Mail schreiben. Wir sind für alle möglichen Wege offen, sich weiterzugehen.
1: E-Mails könnt ihr schreiben an memorandaband, einfach aneinander geschrieben, @riseup.net. Und über Instagram sind wir auch erreichbar. Aber Mail ist ein bisschen sinnvoller.
0: Ach ja, und alle, die auf unserer Internetseite memoranda.band unseren Newsletter abonnieren, bekommen sowieso das Album umsonst. Die bekommen dann einen Download-Link.
2: Soweit aus dem Gespräch mit Merle, Jan und Mowgli von der Band Memoranda, die kürzlich ihr Album Gegenwarterei veröffentlicht haben. Zum Abschluss dieses ersten Teils der Vielfalter-Sendung von heute hören wir noch das Stück von Memoranda, was ich noch nicht kann.

0: Das waren Memoranda mit Was ich noch nicht kann. Memoranda findet ihr im Netz unter memoranda.band. Weiter geht es hier mit Martin Zinkler, mit dem ich am 2. September telefoniert habe. Martin Zinkler ist Arzt, ist Psychiater und Psychotherapeut, arbeitet zurzeit im Gefängnis in Bremen als Psychiater und Psychotherapeut, hat viele Jahre in leitenden Funktionen in Psychiatrien gearbeitet, in London, Heidenheim und in Bremen. Martin Zinkler ist Mitglied im UN-Unterausschuss zur Verhütung von Folter und anderen unwürdigen, unmenschlichen Behandlungen oder Strafen und ist auch Mitherausgeber einer wissenschaftlichen Zeitschrift, das ist die Recht und Psychiatrie. In Bremen ist er zudem aktiv bei der Blauen Karawane, ein Verein, der aus der Auflösung der Anstalt Blankenburg in der Nähe von Bremen entstanden ist. Zusammenfassend kann man sagen, Martin Zinkler setzt sich ein für Menschenrechte in der Psychiatrie, was auch im Podcast Station 61 Ausdruck findet. Meine erste Frage bezog sich auf die Entwicklung der Psychiatrie seit der Zeit der Psychiatrie-Enquete in den 70er Jahren.
1: So ganz kurz zusammengefasst ist es so, dass die Psychiatrie ja in der Nachkriegszeit nach dem Erschrecken über die Morde in der Psychiatrie, sind in Deutschland 300.000 Leute in der Psychiatrie ermordet worden, hat ja zwar das Morden aufgehört, aber was nicht aufgehört hat, war ja das Einsperren und die Nichtbeachtung der Menschenrechte und die Verelendung in den psychiatrischen Anstalten. In den Jahren nach dem Krieg waren ja auch die leitenden Ärztinnen und Ärzte waren hauptsächlich die gleichen. Und also erstmal hat sich die Psychiatrie gar nicht reformiert, während die Gesellschaft selbst ja einen großen Reformprozess durchlaufen hat, eine Demokratisierung, und die ist dann eben irgendwann doch in der Psychiatrie angekommen. Plötzlich wurde, oder so allmählich, Ende der 60er Jahre, Anfang der 70er Jahre, wurde die Psychiatrie als politisches Thema, als gesellschaftliches Problem wieder entdeckt. Und dann kam es zur Auflösung dieser sogenannten Langzeitbereiche. Aber was nicht passiert ist, ist, dass die menschenrechtliche Situation der Psychiatrie klargestellt worden wäre. Klargestellt in der Form, dass die Zwangsmaßnahmen in der Psychiatrie verboten worden wären. Also so, wie man das heute sagt, um die Gleichbehandlung von Menschen mit psychiatrischen Diagnosen gegenüber Menschen ohne psychiatrische Diagnosen herzustellen. Das heißt, die Reform war erfolgreich, auch dass die Langzeitbereiche, Bereiche der Unterdrückung, der Menschenrechtsverletzungen, der Rechtlosigkeit aufgelöst wurden. Aber die Psychiatrie als Ort des freien Entzugs, wenn auch dann für kürzere Zeit, als Ort von Zwangsbehandlungen und als Ort von Entrechtung, Entmündigung, blieb weiterhin. Und erst als die UN-Konvention über die Rechte von Menschen mit Behinderungen dann 2006 von den Vereinten Nationen verabschiedet wurde, dann auch in den folgenden Jahren von den meisten europäischen Ländern und auch weltweit von ganz vielen Ländern ratifiziert wurde und damit auch nationales Gesetz wurde. Erst durch diesen Schritt wurde so klar, dass die Reform noch viel weiter gehen muss und dass es eine Reform ohne die Abschaffung von Zwangsunterbringung, Zwangsmaßnahmen, Zwangsbehandlung gar nicht möglich ist. Also das wären die Voraussetzungen für eine weitergehende Reform. Und jetzt, aktuell, ist ja wieder eine ganz andere Richtung eingeschlagen worden, dass die Psychiatrie ist in den Sog dieser Diskussion über innere Sicherheit geraten, ist in den Sog dieser Diskussion geraten, in der jetzt von Innenministern und Behörden gefordert wird, die Psychiatrie solle doch Leute, die gefährlich sind, schon vorbeugend, präventiv einsperren und behandeln.
0: Ja, also die Diskussion um die innere Sicherheit ist ja eng verknüpft mit der mit dem Ausbau von Überwachungsstaat, mit dem Ausbau von Kompetenzen für Polizei und Repression, sag ich mal. Und da wird die Psychiatrie oder der sogenannte psychisch kranke Gefährder ja auch instrumentalisiert, um solche Sachen wie KI-gestützte Videoüberwachung an öffentlichen Plätzen und Ähnliches durchzudrücken. Also da wird dieses Bild auch aufgebaut, um eben auch Überwachungsmaßnahmen und Repressionsmaßnahmen ausbauen zu können.
1: Ja, dass so Menschen mit psychiatrischen Diagnosen als in Anführungszeichen Sündenböcken der Gesellschaft, das ist nicht neu, aber hat heute wieder mehr, bekommt wieder mehr Gewicht. Und auch wenn die Leute dann das auf der einen Seite im psychisch Krankengesetz reinschreiben wollen, dann öffentlich wieder bekunden, nein, das alles rechtsstaatlich kontrolliert und das alles diskriminierungsfrei und natürlich beachten wir die Konvention, so tun sich doch da erhebliche Widersprüche auf und das so, glaube ich, auch, jedenfalls sehe ich das als meine Aufgabe, auf diese Widersprüche hinzuweisen.
0: Ich möchte noch kurz noch einen anderen Erzählstrang aufmachen. Und zwar sehen wir ja neben diesen Sicherheitsbehörden, den Innenministern und Gesetzgebern ja auch in der biologischen Psychiatrie Bestrebungen, da die Behandlungskompetenz, sag ich mal, zu erweitern, also die Menschen wieder mit Maßnahmen zu traktieren, die aufs Gehirn einwirken, sei es Konvulsionstherapie, früher Elektroschock genannt, oder auch Neuroleptika, andere Psychopharmaka, die einfach die Funktionsweise des Nervensystems ziemlich beeinflussen, sag ich mal.
1: Mhm. Ja, das ist leider so, dass sich im Zug dieser Diskussion um innere Sicherheit tauchen so auch Paradigmen, sage ich jetzt mal, wieder auf oder gewinnen mehr an Gewicht, die eigentlich schon so ein bisschen in den Hintergrund geraten würden. Denn ich meine, die biologische, psychiatrische Behandlung hat in den letzten 30 Jahren keine Fortschritte mehr gemacht. Es sind keine wesentlichen Fortschritte in der medikamentösen Behandlung erreicht worden und die Elektroschockbehandlung ist ja auch schon ganz alt und während fortschrittliche psychiatrische Versorgungsformen auf soziale Unterstützung setzen, auf Vertrauensbildung, auf Zwangsfreiheit, auf individuelle Präferenzen, auf das eingehen, was die Menschen wollen und das lassen, was die Menschen nicht wollen und den Menschen die Entscheidung überlassen, auch ihnen die Verantwortung geben, selber zu wissen, was gut für sie ist. Ich sehe jetzt unsere Fachgesellschaft, die Deutsche Gesellschaft für Psychiatrie, Psychotherapie, Psychosomatik und Nervenheilkunde, hat sich ja in dieser Diskussion positioniert für ambulante Zwangsbehandlung und für Elektroschockbehandlung gegen den Willen oder ohne den Willen der betreffenden Personen und hat zudem behauptet, dass eine konsequente Behandlung die beste Prävention gegen Gewalttaten sei. Das war für mich ein aufsehenerregendes Positionspapier, was die Gesellschaft da letztes Jahr rausgebracht hat. Und ich glaube, die Fachgesellschaft hat sich da keinen Gefallen getan. Denn natürlich ist das aufgegriffen worden von den Innenpolitikern und gesagt, ja, wunderbar, jetzt kann die Psychiatrie uns ja helfen, dabei Gewalttaten zu verhindern. Nur das Problem ist, ich glaube, das stimmt gar nicht. Jedenfalls kenne ich keine Methode oder kein Verfahren, kein diagnostisches Verfahren, mit dem man vorhersagen könnte, wer, welche Person denn in näherer oder ferner Zukunft zum Gewalttäter werden könnte. Und zudem ist gar nicht bewiesen, weil solche Studien gar nicht durchgeführt wurden, ob eine bestimmte Behandlung das tatsächlich so eine Gewalttat verhindern könnte. Das Problem ist hauptsächlich, also das Problem ist ein vielgestaltiges, ein juristisches Problem, ein ethisches Problem, solche Studien durchzuführen. Aber es ist ein großes methodisches Problem, weil schwere Gewalttaten sehr selten sind und psychiatrische Diagnosen sehr häufig vergeben werden. Und da aus dieser großen Menge von Personen, die solche Diagnosen bekommen, zu sagen, genau die Person ist es, die da eine Gewalttat in näherer oder ferner Zukunft begehen würde, ist völlig unmöglich. Und deswegen gibt es ja auch rechtsstaatlich gibt es ja präventives Einsperren. Jedenfalls in Deutschland gibt es das nicht. Gibt es ganz enge Ausnahmen für besondere Gefährdungssituationen oder Fußball, Hooligans am Matchtag, weil da halt Gewaltbereitschaft und Zeitpunkt relativ nah zusammenliegen und da das eher bestimmt werden kann, weil man das auch kritisch sehen kann. Aber da so weit will ich mich gar nicht vorwagen. Also es gibt ganz enge Ausnahmen beim präventiven, beim vorbeugenden Einsperren, aber nirgendwo wird das Netz so weit gespannt wie bei psychiatrischen Diagnosen. Das ist ja der Vorwurf auch der Menschenrechtsorganisation der Vereinten Nationen, dass das diskriminierend ist, weil es den Unterschied macht. Die Person hat eine psychiatrische Diagnose. Dort sind bestimmte Maßnahmen des Staates möglich, die bei den anderen Menschen ohne diese Diagnosen gar nicht in Frage kämen.
0: Du hattest vorher mal gesagt, die psychopharmakologische Behandlung oder die Behandlungsansätze der biologischen Psychiatrie, der biologistischen Psychiatrie seien in den letzten Jahren, Jahrzehnten kaum vorangekommen, hätten kaum Erfolge erzielt. Robert Whittaker hat das in seinem Buch deutlich dargelegt, dass dort, wo Psychopharmaka und die anderen biologistischen Verfahren eingeführt wurden und ausgebaut wurden, eigentlich eher Chronifizierung, eher langfristige körperliche Schäden und so weiter entstehen und dass die Verfahren, die wirklich erfolgreich sind und gute Zahlen vorweisen, eigentlich mit einem sehr viel geringeren Teil an Behandlung, also pharmakologisch oder sonstiger Behandlung auskommen und eher auf Gespräche, auf Netzwerkarbeit, auf Umwelt, also eine vorbereitete Umgebung, eine nicht klinische Umgebung, also solche Maßnahmen psychotherapeutischer Art und sozialer Interaktion sind viel erfolgreicher als eine pharmakologische Behandlung.
1: Mhm. Genau, es gibt ja ganz neu, es ist ja letzte Woche erschienen, eine große Studie aus England über Open Dialogue. Und was da gemacht worden ist, dass Patienten mit verschiedenen psychiatrischen Diagnosen, jedenfalls in psychischen Krisen, haben entweder die Standardbehandlung im englischen Mental Health System, im englischen Psychiatriesystem bekommen oder haben Open Dialogue bekommen. Open Dialogue ist ja diese Verfahrensweise aus Finnland, bei der, wie der Name sagt, auf einen offenen Dialog mit dem Betroffenen gesetzt wird, in dem Familienmitglieder, Freunde, soziales Umfeld einbezogen wird und die psychische Krise immer als soziales Geschehen ist und nicht als persönliches Problem gewertet wird. Das ist, glaube ich, der entscheidende Unterschied, mit welcher Sichtweise man da rangeht. Und siehe da, die Personen, die Open Dialogue bekommen haben, waren genauso krank oder schwer beeinträchtigt oder die Krisen waren genauso schwer wie bei denen, die das nicht bekommen haben. Und im Ergebnis war es auch so, dass beide Gruppen auch später wieder sogenannte Krankheitsrückfälle oder erneute Krisen hatten. Aber, und das ist jetzt interessant, weil du das gesagt hast, Behandlungsansätze, die auf Soziales setzen, führen zu weniger Chronifizierung. Und so ähnlich zeigt sich das da, nämlich die Leute, die Open Dialog bekommen haben, offenen Dialog, die sind nur halb so häufig ins Krankenhaus wieder zurückgekommen während und nach der Behandlungsdauer wie die, die keinen Open Dialog bekommen hatten. Also nochmal, so das ist ja wissenschaftlichen Studienergebnisse sind ja gar nicht so einfach in zwei Sätzen zu vermitteln. Aber klar ist, dass die Leute gleich krank waren in beiden Gruppen, dass sie auch später wieder Krisen hatten, und zwar gleich häufig. Aber die, die Open Dialog bekommen haben, mussten viel seltener wieder ins Krankenhaus zurück. Und das ist doch, finde ich ein faszinierendes Ergebnis. Fühlten sich auch besser, also im Bewältigen ihrer Krisen, stellt ja dann den Studienteilnehmern eben alle möglichen Fragen. Und so dass das Ergebnis also total vielversprechend ist und das eigentlich zeigt, was das für einen großen Unterschied macht, wenn man auf eine soziale Sichtweise setzt und eben nicht psychische Probleme individualisiert und als persönliches Problem der Betroffenen darstellt.
0: Open Dialog oder offener Dialog ist ja auch nicht teurer auf Dauer gesehen, eher im Gegenteil.
1: Das würde ganz sicher weniger kosten, schon allein deshalb, weil die Leute seltener ins Krankenhaus kommen, weil das teuerste und ineffektivste, was die Psychiatrie hat, ist die Krankenhausbehandlung. Keiner hat jemals bewiesen, dass eine Krankenhausbehandlung irgendwas bewirkt. Nichts ist so teuer wie die Krankenhausbehandlung.
0: Wir hatten ja vorher schon im Gespräch, dass diese Forderung nach der Prävention von Gewalttaten durch konsequente Behandlung, dass das nicht nur eine gefährliche, sondern auch eine irreführende Forderung ist. Die Psychiatrie setzt aber gerne auf Prävention, also auch auf Prävention von psychischen Erkrankungen. Also da habe ich auch manchmal meine Bauchschmerzen, weil rückblickend kann man natürlich sagen, wenn ich ein Psychotika war und vorher depressive Zeiten hatte, dann ist das eine Prodromalphase, wie man das nennt. Ansonsten unterscheidet sich sowas ja nicht unbedingt von einer Depression, die dann vielleicht auch wieder gut wird oder dann vielleicht anderswo abdriftet, wenn die psychosozialen Bedingungen halt noch schlimmer werden, als sie schon waren. Also zum Thema Prävention hast du dich bestimmt auch schon dir Gedanken gemacht.
1: Nein, also klar habe ich mir Gedanken gemacht, und Prävention ist ja total richtig, sagt ja auch die WHO. Also man muss eigentlich Gesundheitsversorgung immer präventiv denken. Und die Frage ist aber, was man dann verhindern will. Und die Weltgesundheitsorganisation sagt ja, dass Gesundheitsprävention kann ja nur auf eines gerichtet sein, auf die Gesundheit. Und da ist eben der Ansatz der Fachgesellschaft meines Erachtens völlig irreführend, zu sagen, man könne durch Behandlung irgendwie Gewalttaten verhindern. Weil Gewaltprävention ist gehört eigentlich in die Wissenschaft der Kriminologie, und da gibt es ja auch Ansätze,

0: in der Gemeinde abspielen, mit Nachbarschaftszentren, mit Quartiersmanagement, mit sozialem Zusammenhalt und Zugang zur Gesundheitsversorgung, Zugang zur hausärztlichen Versorgung und eben Zugang zu niederschwelligen Beratungsangeboten in der hausärztlichen Versorgung zum Beispiel. Das eigentlich müsste es ja in jeder Hausarztpraxis, müsste es ja auch ein Beratungsangebot für psychische Krisen geben, sodass die Leute mit psychischen Problemen genauso sicher sein können, dass sie gute hausärztliche Hilfe bekommen, wie sie es bei körperlichen Problemen auch bekommen.
1: Was man ja auch durch Studien weiß, ist, dass wenn Bäume, Parks, Grünanlagen da sind, wenn die Menschen im Grünen leben und viel Grün um sich herum haben, also sprich Pflanzen, Bäume, Schatten, dass das förderlich ist, auch für die seelische und nicht nur für die körperliche Gesundheit.
0: Genau, da tut sich ja noch ein völlig neues oder ein ziemlich unbeforschtes Feld auf. Aber was so inzwischen natürlich auch diese, gerade durch den heißen Sommer jetzt nochmal neues Interesse generiert hat, was eigentlich die Klimakatastrophe für die psychische Gesundheit der Menschen bedeutet. Und das ist nicht gut. Aber da das muss man abwarten, was man da zeigt. Aber die, auch hier wären ja die Präventionsansätze wieder genau die, die ja städtebaulich auch gesagt werden, dass man die Betonversiegelungen in den Städten, in den urbanen Ballungsräumen natürlich ersetzen muss durch Grün und Feuchtigkeitsspeicher und Schatten.
1: Wir springen jetzt gerade ein bisschen hin und her. Ich springe nochmal zurück zu diesem Fokus auf psychisch kranke Gefährder und dem Narrativ, das uns einerseits durch die Presse und auch durch Teile der Politik vermittelt wird. Da sind ja immer wieder Fälle aufgeführt worden, Gewalttaten in Städten an bestimmten Daten. Wenn man sich das genau anschaut, sieht man da eine Person, die gerade aus der Psychiatrie entlassen wurde. Wenn sie gefährlich gewesen wäre oder als gefährlich eingeschätzt worden wäre, hätte man sie nicht gehen lassen. Man sieht einen Menschen, der überhaupt gar nicht wegen einer psychischen Erkrankung verurteilt wurde, sondern einfach ein rechtsextremes Gedankengut hatte und. Also da wird das Schlagwort psychische Erkrankung irgendwo reingeworfen, wenn es eine nicht erklärbare Tat gibt. Und sobald dann psychische Erkrankung dasteht, muss man nach den eigentlichen Gründen und Motiven für die Verbrechen gar nicht mehr fragen.
0: Ja, das ist ein kurzes, verkürztes und oft auch falsches Narrativ, also nee, da passiert eine schlimme Sache, keiner versteht, wie das passieren kann und man ist erschrocken und man denkt sich, das darf doch nicht wahr sein, wie kann das passieren? Und dann wird das Thema psychische Erkrankung reingeworfen und damit ist eigentlich schon alles erklärt, obwohl tatsächlich ja nichts erklärt ist und das befriedigt den Wunsch der Leute nach einer Erklärung, aber eben nur scheinbar.
1: In einer ähnlichen Richtung sehe ich jetzt auch die Versuche von manchen psychiatrisch tätigen Forschern, jetzt zu erforschen, welche Diagnosen besonders gewalttätig sind und ähnliches. Da wird dann geschaut, hier die Diagnose, da die Verteilung in der Gesamtbevölkerung und andere Gründe für Gewalt als Diagnose wird gar nicht in Betracht gezogen.
0: Ja, das ist das sind halt traditionelle Herangehensweisen, sich einem Problem statistisch zu nähern. Und ich habe da auch gar nichts dagegen. Vielleicht findet man ja irgendwann ein Merkmal, was wirklich da mehr prognostische Möglichkeiten eröffnet. Aber die gibt es eben momentan.

0: nicht. Denn selbst wenn man diese ganzen Faktoren, die da alle untersucht werden, zusammennimmt, so sagt übrigens die Fachgesellschaft auch. Ne? Auf der einen Seite sagt die DGPPN, die beste Prävention von Gewalttaten ist konsequente Behandlung. Wenn man dann aber weiter liest, bis ans Ende des Positionspapiers, dann findet man die Aussage, dass die Gewaltpräventionsvorhersageinstrumente, also die Frage ist ja, wie kann man vorhersagen, dass eine bestimmte Person eine Gewalttat begehen würde? Kann man das überhaupt? Und da steht dann drin, dass diese Prognoseinstrumente, so nennt man die, dass die in der allgemeinen Psychiatrie, also in der Psychiatrie, jetzt nicht für forensische psychiatrische Fälle, sondern in der allgemeinen Psychiatrie, Leute mit psychischen Krisen, die nicht straffällig geworden sind, die in Hausarztpraxen landen, die in Notaufnahmen gebracht werden, die auffallen am Bahnhof, dass man bei den Leuten gar nicht vorhersagen kann, ob die eine Gewalttat begehen würden oder nicht. Und wenn man jetzt diese Situation hat und trotzdem die einsperren möchte, dann müsste man ja ganz, ganz viele Leute einsperren, um möglicherweise eine Gewalttat zu verhindern. Oder man, aber wenn man sicher sein müsste, müsste man alle einsperren. Und ich glaube jetzt nicht, dass das irgendwie irgendjemand ernsthaft wollen würde. Und wenn man aber nicht alle einsperrt, dann wird es immer welche geben, die man ja nicht damit erfasst, weil es ja nicht vorherzusagen ist. Und da gibt es nun auch mal Wissenschaftler, die haben das durchgerechnet. Und haben dann gesagt, man müsste wahrscheinlich ungefähr 350 Leute einsperren, um eine Verhaftung zu verhindern.
1: Also weder verhältnismäßig noch angemessen.
0: Weder verhältnismäßig noch angemessen noch wirksam.
1: Trotzdem werden gerade noch und nöcher Landesgesetze geändert und es wird auch an einem Gesetz für ambulante Zwangsbehandlung auf Bundesebene gearbeitet. Das sind erschreckende und ziemlich üble Tendenzen, die uns mit diesem Narrativ des Gefährders da verkauft werden. Und es sind Tendenzen, gegen die sich kaum jemand wirklich zur Wehr setzt.
0: Ja, es ist schwieriger geworden, sich gegen diese Dinge zur Wehr zu setzen, weil die so eine scheinbare Plausibilität haben, weil sie ein bestimmtes Narrativ bedienen, weil es auch Politikerinnen und Politiker meinen, dass es von ihnen erwartet wird, da innenpolitisch eine harte Linie zu fahren. Es gibt aber auch schon andere Diskussionsstränge, muss man aber dann wieder Deutschland verlassen. Zum Beispiel kürzlich hat sich Fabrizio Starace, das ist ein prominenter italienischer Psychiater, da Vorstand der Gesellschaft für psychiatrische Epidemiologie, also sowas wie eine italienische Fachgesellschaft, hat sich sehr klar geäußert, weil auch in Italien passieren Dinge, die wir uns nicht wünschen. Und er hat gesagt, die Sache ist eindeutig. Die Psychiatrie ist dafür da, den Menschen ein Unterstützungs- und Behandlungsangebot zu machen, was auf Vertrauen basiert, was die Rechte achtet und die Zwangsmaßnahmen minimiert. Und die Aufgabe der Polizei ist, für die öffentliche Sicherheit zu sorgen und auch dafür, fand ich jetzt auch interessant, und auch dafür, dass die Psychiatrie ihre Arbeit sicher und auch sicher für die Mitarbeitenden ausüben kann. Also eine völlig klare Aufgabenzuweisung und nicht eine Vermischung der Aufgaben oder eine Delegation der Aufgaben der inneren Sicherheit an die Psychiatrie, so wie das in Deutschland gerade diskutiert wird.
1: Also auch wenn es jetzt nicht stimmt, das Narrativ ist in den Köpfen verankert. Psychisch krank und gewalttätig wird irgendwie zusammengedacht oder im Volksmund gibt es auch irgendwie, wenn jemand merkwürdige Ansichten hat oder unschöne Ansichten hat, wie auch immer, wird dann gleich gefragt, hast du denn auch deine Tabletten genommen? Also auch das polemisch, aber genau. Dieses Narrativ irgendwie, da ist jemand, der läuft, Anführungsstriche, aus dem Ruder und da gibt man Tabletten rein und dann wird das schon. Das sind so Sachen, die haben sich bei den Leuten festgefressen.
0: Ja.
1: Was braucht es denn, um dagegen anzukommen?
0: Was mir immer wieder gut gefällt, ist die Art und Weise, wie das in der Suchtkrankenversorgung diskutiert wird. Suchtkrankenversorgung setzt ja in Deutschland auch international, die Pioniere waren ja die Schweiz, aber das ist ja weitgehend akzeptiert. Also jetzt in vielen, sag ich mal, fortschrittlichen Ländern, dazu gehört auch Deutschland, dass Suchtkrankenversorgung auf Freiwilligkeit setzt und auf Angebote und die auf Angebote, die dort sind, wo die Menschen sind. Und das ist ja jetzt alles nichts Neues, dass man auf Streetworking setzt, dass man auf Substitution, also die Gabe von Drogenersatzstoffen setzt, dass man Behandlungsangebote macht, dass man Rehabilitationsangebote macht. Ich erlebe das ja ganz häufig jetzt in meiner Arbeit im Gefängnis, wo ja natürlich auch viele Leute sind, die nicht nur straffällig geworden sind und verurteilt wurden, sondern eben auch Drogenprobleme haben. Und dass es die Möglichkeit gibt, im Rahmen von der Bewährung Reha- und Behandlungsangebote zu machen, auch Angebote der sozialen Wiedereingliederung zu machen und dass damit eine frühere Entlassung aus der Haft möglich ist, das sind ja total gute Sachen und die sind auch wirksam, das ist gut nachgewiesen, die werden von der deutschen Rentenversicherung bezahlt oder von der Krankenkasse, wenn die Rente nicht reicht. Und das heißt, da ist eine völlige Selbstverständlichkeit im Umgang in der Suchtkrankenversorgung, die darauf setzt, dass die Leute sich für oder gegen eine Behandlung entscheiden, die darauf setzt, dass man Vertrauen gewinnt, die auf Freiwilligkeit setzt und die auf nachgewiesen wirksame Behandlungsangebote setzt.
1: Und sowas bräuchte es dann eigentlich auch in der Psychiatrie, aber dazu müsste ein Großteil der Psychiater und psychiatrisch Tätigen umdenken.
0: Ja, genau. Und das ist das, was mich manchmal so erstaunt, weil die Suchtkrankenversorgung gehört ja zur Psychiatrie. Alle Psychiaterinnen und Psychiater lernen die Suchtkrankenversorgung und finden das auch gut, dass man da so arbeitet. Und dann wird dieser Unterschied gemacht und da passiert eine Diskriminierung. Denn also Leute, die schwer süchtig sind, da wird doch dann immer, bei psychisch Kranken wird doch immer gesagt, ja, aber die Person weiß ja nicht, was sie tut und die Person kann sich nicht entscheiden. Also ich habe so viele Leute gesehen, die schwer suchtkrank sind und ich weiß auch nicht genau, wie viel Entscheidungsfreiheit die jeden Tag haben, wenn der Tag damit beginnt, dass man Stoff braucht, um die schlimmsten Entzugssymptome zu bekämpfen. Also ich weiß nicht, wie viel da an Entscheidung passiert. Das heißt, diese Unterscheidung, die Suchtkranken könnten sich ja immer frei entscheiden und die psychisch Kranken könnten das nicht. Jedenfalls viele mit psychiatrischen Diagnosen, speziell wenn dann Diagnose Richtung Psychose oder Schizophrenie geht, die könnten sich ja nicht entscheiden. Ich glaube, diese Unterscheidung trifft gar nicht zu. Denn natürlich jedenfalls Personen in psychischen Krisen, unabhängig davon, ob das jetzt ein schweres Entzug, eine Entzugskrise ist, eine Suchtkrise, eine soziale Krise, eine suizidale Krise, eine Krise, in der die Wahrnehmung nicht mehr richtig funktioniert, in der man sich nicht mehr richtig konzentrieren kann, also eine Denkkrise, eine Gefühlskrise. In allen diesen Krisen haben wir natürlich Schwierigkeiten zu entscheiden und rauszufinden, was wir brauchen. Und genau dann ist es ja entscheidend, dass ein Angebot gemacht wird, was uns ernst nimmt in dem, wie wir gerade sind, was uns dort abholt, wo wir gerade sind, was Angebote macht, die man annehmen kann, die Vertrauen erwecken, die Vertrauen gewinnen können und die dann letztlich auch zum Erfolg führen. Und mir leuchtet es gar nicht ein, dass da so ein Unterschied zwischen Suchtkrankenversorgung und dem Rest der Psychiatrie gemacht wird.
1: kurze Frage noch angesichts der Zeit. Hast du noch eine letzte Botschaft, einen letzten Satz an unsere Hörerinnen? Sei es Betroffene, sei es Angehörige, sei es interessierte Laien, sei es Menschen, die es einfach nur zufällig hören.
0: Ja, guckt euch die Wahlprogramme der Parteien an, was sie so zum Thema Psychiatrie sagen, wenn sie denn überhaupt irgendwas sagen. Und passt auf, was eure Innenpolitiker gerade so anstellen.
1: Vielen Dank nach Bremen an Martin Zinkler und ja, danke für die Zeit und die Geduld.
0: Jawohl, danke auch.
1: Soweit das Gespräch mit Martin Zinkler und das war's auch schon wieder mit Vielfalter Magazin für Polyphonie und Selbstbestimmung, die Ausgabe vom 7. September 2026. Ihr könnt uns wieder hören Anfang Oktober am ersten Montag des Monats von 20 bis 21 Uhr, Wiederholung tags drauf 13 bis 14 Uhr und viele der Beiträge findet ihr auch auf freie-radios.net. Ich verabschiede mich, macht's gut, viel Spaß und bis zum 5. Oktober um 20 Uhr.

Mahlzeit an alle Maniacs hier draußen vor den Endgeräten. Schön, dass ihr wieder am Start seid zum Moschclub hier auf Radio T mit dem Phil an den Plattentellern. Ja, und am Start passt gerade sehr, sehr gut, denn heute stehen in den Startlöchern einige ganz heiße Hits, die ein recht interessantes Thema als Gemeinsamkeit tragen. Nachdem ich dann irgendwann mal abends vor kurzem eine kleine Runde mit dem Manta drehte, dachte ich mir einfach so, neben Heavy Metal, Frauen, gebrochenen Herzen, Bier trinken, Satan und was weiß ich nicht alles noch für interessanten Sachen, gibt's immer noch ein Thema, was bei vielen Bands sehr, sehr präsent ist, und das ist in dem Falle einfach die Freiheit, und zwar die Freiheit auf 2 oder 4 Rädern. Und genau damit ging es jetzt auch gerade los. Die Freiheit auf 2 Rädern hat hier den Anfang gemacht mit, wem natürlich? Manowar, ganz klar. Wheels of Fire, der Opener ihrer 1988er Scheibe Kings of Metal. Und das letzte Album mit Roste Boss als Gründungsgitarristen der Band. Damals 1980 gegründet wurden von ihm und Joey DeMaio, als DeMaio noch für Black Sabbath Roadie war und sie sich in England getroffen haben. We met on English Crowd. Jeder kennt die Textzeile. Übrigens, dieses Lied, wenn ich mich jetzt nicht ganz sehr täusche, auch der Opener gewesen, damals bei Tendenz Hard bis Heavy. Das Motoren-Intro war auch damals in der DDR schon in der Heavy-Metal-Sendung gerne als Opener genommen. Ähnlich wie das Moschclub-Intro übrigens hier. Leicht abgewandelt. Jo, von Manowar machen wir jetzt einen Sprung einmal von New York, also von der Ostküste, an die Westküste, und zwar nach Los Angeles. Los Angeles hat viele Bands. Los Angeles hat auch sehr, sehr viele Bands, die nichts konnten. Aber auf jeden Fall haben wir hier eine Band, die verdammt viel konnte. Die wurden dort 1984 gegründet. Und da sind namhafte Musiker dabei, wie unter anderem Scott Travis. Den sollte der ein oder andere vielleicht spätestens seit der Priest-Platte Painkiller irgendwo einordnen können. Und neben ihm haben wir natürlich noch das absolute Gitarrenwunderkind Paul Gilbert. Jetzt dürfte eigentlich auch dem einen oder anderen klar sein, um wen es hier geht. Natürlich um niemand anderen als um Razor X. Razor X haben 1986 ihre erste Scheibe rausgebracht auf dem Label Shrapnel Records. Und diese trägt den wunderschönen Titel Street Lethal. Und von dieser Platte habe ich euch jetzt den Titelsong mitgebracht. Also schnallt euch an für Vollgas, Gitarrenriffs und geiles Geschredde. Viel Spaß.

Und da hatten wir sie direkt, die Nachfolgeband von Scott Travis nach Razor X. Wen denn auch sonst außer Judas Priest? 1970 in Birmingham gegründet, hier die Jungs. Ihr neuntes Studioalbum, Screaming for Vengeance von 1982. Davon haben wir hier gerade gehört, Riding on the Wind. Ja, eine Band, die wahrscheinlich auch dieses Thema sehr, sehr oft aufgegriffen hat. Nicht nur, weil sie auch in der Vergangenheit bereits mit einem Motorrad direkt auf die Bühne gefahren sind. Das haben dann Manowar, die wir vorhin gehört haben, auch später noch ein bisschen perfektioniert. Die sind einfach in den 90ern direkt mit mehreren Harleys auf die Bühne gefahren. Immer ein schönes Spektakel gewesen. Von Screaming for Vengeance, von Judas Priest und von Birmingham machen wir jetzt einen ganz kleinen Sprung etwas weiter Richtung Süden. Und zwar nach Barnsley. Da dürfte jetzt der ein oder andere auch bereits wissen, um wen es hier geht. Denn in Barnsley gibt es nur eine richtig große Band und das sind natürlich Saxon. Saxon haben wahrscheinlich wie keine andere Band im New Wave of British Heavy Metal ausgedrückt, was sie von Freiheit halten, was sie von Rebellion und dem eigenen Freigeist halten. Und haben einfach direkt eine Platte gemacht, die voll und ganz eine Hommage ist daran. Und zwar 1980 ihre zweite Scheibe Wheels of Steel. Da ziert das Cover schon ein wunderschöner Motorradreifen in den Klauen des Saxon Adlers. Und auf dieser Platte gibt's natürlich neben dem Titelsong noch einen anderen Hit, der absolut passend ist. Kein anderer als natürlich der Motorcycle Man.

da sind wir direkt in England geblieben und sind einmal in die Hauptstadt nach London gegangen. Zu Rogue Mail, 1983 dort gegründet. Der Song Crazy Motorcycle von ihrem Debütalbum First Visit von 1985 war mal eine Empfehlung von meinem texanischen Kumpel Max, der einfach irgendwann mal sagte, hör dir das mal an, das sind übelst geile Typen, die sehen aus wie Mad Max, nur mit Fukuhila. Das Cover ziert ein Terminator mit eben dieser Frisur, also alles richtig gemacht hier. War irgendwie so eine Band, die damals vom Kerrang-Magazin so ein bisschen versucht wurde, als das nächste große Ding aufzubauen und haben aber leider den Durchbruch, den sie sich erhofft hatten, damit nicht geschafft. Aber dennoch eine Platte sehr zu empfehlen, finde ich richtig cool, dieses Ding. Jetzt gehen wir von England einmal zurück aufs europäische Festland und zwar in unser Nachbarland Österreich. Genauer gesagt gehen wir da jetzt nach Linz. Linz ist so ein bisschen in Österreich jetzt momentan die absolute Heavy-Metal-Hochburg geworden mit zahlreichen Bands, die von dort kommen. Nennen wir jetzt einfach mal Venator oder Düsenjäger oder um eine Band, die auch richtig gut zu diesem Thema passt, zu nennen Death Racer. Die machen direkt ganze Alben über nostalgische Autorennen. Ja, und dann gibt's aber noch eine andere Band, die mir sehr, sehr im Gedächtnis geblieben ist, nachdem ich sie zum ersten Mal gehört habe, allein schon wegen dem ikonischen Namen. Die Jungs nennen sich Eisenhand. Die haben sich in Linz 2017 gegründet und haben dann über Dying Victims 2021 ihr Debütalbum rausgeschmissen, was den Titel Fires Within hat. Und von dieser Scheibe spiele ich euch jetzt den ersten Song, The Engine.

Da hatten wir gerade die belgische Heavy Metal Queen Kate de Lombard mit ihrer Band Acid, 1980 in Brügge in Belgien gegründet. Waren recht fleißig gewesen, haben 1983 direkt einfach mal zwei Scheiben rausgehauen, nämlich ihr Debütalbum, selbstbetitelt Acid, sowie Ende 83 dann ihre zweite Scheibe Maniac über Giant Records, beziehungsweise jetzt zu beziehen über High Roller. Von dieser Scheibe Maniac haben wir auch gerade eben den Song Black Car gehört. Kate ist auch jetzt immer noch am Start. Macht jetzt als Kate's Acid ihr eigenes Ding und spielt die alten Hits, was auch definitiv live absolut eindrucksvoll ist. Also wer mal die Gelegenheit hat, das zu sehen, unbedingt anschauen. Großartig. Und damit ist bereits knapp über die Hälfte des Rennens hier gelaufen und wir heizen weiter mit schnellen Reifen Richtung Ziellinie zu. Wir machen jetzt einen kleinen Sprung und zwar zurück hinter den eisernen Vorhang. Zu einer Band aus der DDR, welche sich tatsächlich 1980 als Unternehmen Frostschutz in Jüterbog gegründet hat. Phänomenaler Name auf jeden Fall, um Erfolg zu haben. Scheint damals auf jeden Fall nicht ganz so gut geklappt zu haben. Darum haben die sich 1985 einen viel geläufigeren Namen gegeben. Einen, den jeder Zonenbanger von früher wahrscheinlich noch kennt und irgendwelche wahnsinnigen Maniacs, die sich bis auf den Ohrschleim runtergewühlt haben. Und zwar heißt diese Band Beast. Die durften tatsächlich nach ihrer Einstufung über Amiga 1989 eine EP rausbringen, welche auf den wunderschönen Titel Crash Trash hört und schon mit einem absolut ansprechenden Cover daherkommt. Ein wunderschönes Bandfoto mit einem Sänger, der einen Bart hat, wo Otto von Bismarck neidisch drauf ist. Und ja, einfach die Band neben paar Motorrädern liegt oder steht. Absolut großartiges Cover, sagt alles. Ganz so viel werde ich jetzt noch nicht vorwegnehmen. Es wird irgendwann auch nochmal ein kleines Ost-Metal-Special geben. Aber ich habe euch auf jeden Fall jetzt schon mal einen kleinen Appetizer mitgebracht. Und zwar, was denn sonst als Er sucht den Asphalt und nur 110. Der Motortraum!

Und so schnell kommt man direkt wieder aus der Zone nach Los Angeles und zwar zu Ron Keel. Ron Keel durfte schon mal bei einigen Leuten was klingeln. Der hat damals mit Yngwie Malmsteen zusammen 1983 eine Platte unter seiner Band Steeler rausgeschmissen. Nachdem die sich aufgelöst haben, hat er dann ab 1984 seine eigene Band Keel gegründet. Und von denen haben wir gerade von ihrer zweiten Platte The Right to Rock von 1985 den Song Speed Demon gehört. Falls der Song irgendjemanden bekannt vorkam, der auch ganz gerne Filme anguckt. Beim zweiten Man in Black sitzt einer der Aliens in der Poststation und sortiert in Lichtgeschwindigkeit Briefe aus einer Maschine raus und hört währenddessen diesen Song. Geile Nummer auf jeden Fall. Kleines, unnützes Wissen am Rande. Ja, so, wir bleiben auch direkt in Los Angeles. Und zwar gehen wir jetzt zu einer Band, die man eigentlich auch niemandem mehr vorstellen muss. Zumindest niemanden, der irgendwann in seinem Leben schon mal was von Metallica gehört hat, denn das ist quasi das Resultat eines uncharmanten Streits zwischen ein paar Mitgliedern davon, nämlich wer denn auch sonst als Megadeth. Dave Mustaine, der alte Raufbold, der sich dann ein bisschen daneben benommen hat und ein bisschen viel getrunken und Drogen konsumiert hat, wurde dann bei Metallica entsorgt deswegen und hatte daraufhin gesagt, ihr könnt mich mal, ich zeig's euch jetzt. Hat 1983 Megadeth gegründet, zuerst als Fallen Angels, dann ist dieser Name gefunden worden und seitdem ist der Rest Geschichte. Ja, Megadeth haben zahlreiche Alben gemacht und hier auf dem Teller liegt jetzt im weiteren Rennverlauf die dritte Platte, So Far So Good, So What, damals rausgekommen über Capitol Records. Und auf dieser Platte ist ein Song drauf, der davon handelt, wenn man ja betrunken in Amerika angehalten wird. Da gibt es einen Polizeicode und dieser Polizeicode heißt 502.

Ja, und der Akzent, der verrät es schon ein kleines bisschen. Wir sind zurück auf dem europäischen Festland, genauer gesagt in Spanien, in Murcia bei der Band Iron Curtain. Definitiv eine der richtig starken Bands des neuen Heavy Speed Metals. 2007 sind sie dort gegründet worden, haben 2012 ihre erste Platte Road to Hell rausgebracht. Da sagt der Titel ja auch schon passend zum Thema fast alles. 2013 folgte dann über Heavy Forces Records die zweite Scheibe Jaguar Spirit, von der wir gerade den Song Highway Rider gehört haben. Sehr einfallsreicher Titel auf jeden Fall. Gibt's bestimmt auch noch locker flockig 20 andere, die das gleiche Thema unter dem gleichen Songtitel bearbeitet haben. Ich fand den auf jeden Fall eine coole Nummer. Iron Curtain gibt's auch immer noch, haben mittlerweile nach der Jaguar Spirit nochmal drei weitere Platten rausgebracht. Sind auf jeden Fall sehr, sehr fleißig. Das letzte war noch eine EP und diese Jungs definitiv live immer eine absolute Macht. So, damit befinden wir uns jetzt langsam in der letzten Runde auf der Zielgeraden. Falls ihr im Chemnitzer Umland mal irgendwann einen langhaarigen Typen mit einem Opel Manta seht, immer schön grüßen, der liefert euch hier nämlich die Hits. Musik und Redaktion für diesen Moschclub hatte der Phil inne und die Wiederholung dieses heißen Heavy Metal Renns findet ihr am Samstag um 23 Uhr nochmal hier in den Boxen auf Radio T. Ansonsten schnallt euch jetzt an für eine letzte schnelle Runde mit einer Band aus Belgien, welche ebenfalls noch nicht ganz so lange aktiv ist. Seit 2007 gibt's die Jungs, damals blutjung angefangen. Gute Band, sehr gute Freunde, coole Typen. Grüße gehen raus an den jetzigen Gitarristen Max. Ja, und diese Band, um die es hier geht, sind natürlich niemand anderes als die Evil Invaders. Diese Jungs haben 2013 ihre erste EP rausgeschmissen. Damals noch mit ihrem ersten Gitarristen, dem Sam, welcher leider letztes Jahr im Alter von gerade mal 37 Jahren tragischerweise verstorben ist. Ruhe in Frieden. Die Jungs wussten aber definitiv auch 2013 schon, wie man richtig Gas gibt. Und das haben sie hier eindrucksvoll bewiesen. Driving fast.

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Na ja, nun, da hab ich Peter mal getroffen, haben wir mal gequatscht über die ganze Geschichte, hat er mal mitgenommen im Auto, also ein bisschen durch die Stadt gecruist und, ja, wieso nicht.

Na gut, ich hab mal gefragt, wovon lebt eigentlich der Peter, wa? Der hat ein schickes Auto, schickes Wohnungschen und alles am Start. Aber wovon lebt der Typ? Ich hab keine Ahnung, wa? Und das hat er mir im Endeffekt ohne verraten.

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